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0: die Zeit. Es ist 6 Uhr. 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
2: Im Studio Silas Quiring. Im französischen Evian geht heute der G7-Gipfel zu Ende. Bei den letzten beiden Sitzungen soll es um die Themen Wirtschaft und KI gehen, Dirk Justus.
3: Bei der Sitzung am Vormittag sind Partnerländer und Vertreter von Wirtschaftsorganisationen mit dabei. Danach treffen sich die Staats- und Regierungschefs zum Mittagessen, um über künstliche Intelligenz zu sprechen. Mit am Start sind dann auch die Chefs von großen Tech-Konzernen. Gestern hatten die G7-Staaten wegen des Ukraine-Krieges neue Strafmaßnahmen gegen Russland angekündigt. US-Präsident Trump will etwa die Ölsanktionen gegen Moskau wieder aufnehmen. Er forderte Kreml-Chef Putin zu einem Abkommen mit Kiew auf.
2: In etlichen Städten in ganz Deutschland haben Studenten heute zu Protesten aufgerufen. Sie wollen gegen Sparmaßnahmen in der Bildung demonstrieren und sie kritisieren auch die BAföG-Diskussion in der Bundesregierung. Noch ist weiter unklar, ob Schwarz-Rot die BAföG-Sätze erhöht oder nicht. Die Bundeswehr soll deutlich mehr Drohnen bekommen. Das Verteidigungsministerium will bis Ende des Jahrzehnts rund 16 Milliarden Euro investieren. Geplant sind Drohnen zur Aufklärung, zum Angriff und zur Abwehr.

0: Die ersten Bundeswehreinheiten haben bereits Drohnen im Einsatz, Verteidigungsminister Pistorius sagte.
1: Wir haben mittlerweile ein sehr, sehr breites Spektrum an Maßnahmen. Und das Wichtigste daran ist, diese neue Technik, die wir eingeführt haben, kommt in der Breite, in der Truppe an. Und die Truppe übt bereits intensivst genau damit.
0: Ab Juli sollen alle Teilstreitkräfte der Bundeswehr eigene Drohneneinheiten haben. Endloses Scrollen auf TikTok und Co. sorgt für mehr Stress, Ängste und Depressionen. Das zeigt jetzt auch eine Studie der Uni Bayreuth. Wer täglich mehr als 4 Stunden unkontrolliert Kurzvideos schaut, ist außerdem tendenziell unaufmerksamer und impulsiver, heißt es weiter. Bei der Fußball-WM ist der amtierende Champion Argentinien mit einem lockeren Auftaktsieg ins Turnier gestartet. Superstar Lionel Messi schnürte dabei einen Dreierpack, Endstand gegen Algerien 3:0. Zuvor spielten Frankreich Senegal 3:1 und Irak Norwegen 1:4.
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3: Mit KI-Support. Wolkig startet der Morgen und gerade im Norden kann es auch immer mal wieder nass werden. Im Südwesten bleibt es dagegen eher trocken. Im Lauf des Tages setzt sich vielerorts freundlicheres Wetter durch, aber ab und zu kommen noch Schauer runter. Richtung Bayern sind später auch einzelne Gewitter drin. Dazu geht's rauf auf 18 bis 33 Grad. Morgen mehr Sonne, nur vereinzelt noch ein Schauer, maximal bis 36 Grad.

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0: ist man gar nicht gewohnt, war von Boney M. War aber wirklich Boney M. mit dem Song King of the Road, ja, den wir durchaus aus, der Country, aus dem Country-Bereich kennen. Ihr Lieben, herzlichen Glückwunsch. Ihr habt alles richtig gemacht, denn ihr habt die Sendung
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0: Gewählt. Mittwoch ist heute. Mittwoch, der Wochenteiler. Der 17. Juni 2026. Ja, großer Arbeiter- und Bauernaufstand. Ja, Straße 17. Juni gibt es heute deswegen. Genau, ja, heute ist da wieder ein Jahrestag. Ne? Straße des 17. Juni in Berlin kennt man ja. Der große Arbeiter- und Bauernaufstand. Die Auflehnung in Richtung SED-Diktatur. Ja, ja. Sitzen heute im Bundestag, heißen heute die Linken. Ja, ja. Heute sitzen sie im Bundestag, früher wurden sie bekämpft. Kannst du mal sehen, so wendet sich das Blatt, ne? Gernot, du alter Politiker, du Kritisierer. Ja, was war, es muss wahr bleiben, ne? Ist so, ja? Die Linke, originale Nachfolgepartei der SED. Tja, naja, gut, die Aufmöpfchen, wie immer. Okay. Ihr Lieben, bei mir, was gibt's Schönes? Na klar, zur Vollstunde Nachrichten, Sport und Wetterbericht kompakt. Dann in der 20. Sendeminute einen kleinen Beitrag. Dann hört ihr um halb die Wetteraussichten und 10 nach halb gucken wir mal, wer heute Geburtstag hat. Musikalischerseits, wie immer, der Städtewechsel von Deutsch in Nichtdeutsch. Und das im Wechsel dazwischen die aktuelle Uhrzeit. 6 Uhr und 8 Minuten, 8 Minuten nach 6. Wir hören Cliff Richard. Gut, dass es Freunde gibt, das ist die deutsche Cover-Variante vom bekannten Titel Power to All Friends. Ne? Schön, dass ihr da seid. Moin, moin, ihr Lieben.

Power Duel of Friends oder so ähnlich, ja, hieß er im Englischen. Und hier die deutsche Variante vom Master persönlich gesungen. Sir Cliff Richard, gut, dass es Freunde gibt. 6 Uhr und 12 Minuten, 3 Minuten vor 6:45. In der Zwischenzeit World Apart haben wir jetzt mit Cold It Be, I'm Falling in Love. Guck an, schöne Melodie hier am frühen Morgen.

World Apart und Could It Be, I'm Falling in Love um 6 Uhr und 16 Minuten. Ja? Ich habe eben gerade Shitstorm bekommen, riesengroßen, ja, von anderen Radiobetreibern, die haben gesagt, meine Sendung ist zum Einschlafen. Ja? Sie hören hier also immer zu, bis sie eingeschlafen sind. Ne? Schöne Grüße an Sandy, ja, hast du gut gemacht. Das ist genau die richtige Sendung zum Einpennen. Hervorragend. Okay, ihr Lieben, wenn andere jetzt schlafen geht, gute Nacht, andere werden jetzt wach und freuen sich, meine zarte Stimme zu hören. Ja, gibt ja auch nichts Besseres am frühen Morgen, merke ich sowieso. Warte mal, wie sagt der eine oder andere Radiosender immer, wir spielen die beste Musik, nur wir. Andere Radiosender gibt's überhaupt nicht. Wir spielen die Hits, wir sind die Besten, wir haben alles vom Feinsten, vom Schönsten, vom Besten. Ja, ja. Selbstüberschätzung ist auch...

0: Marianne Rosenberg, Fremder Mann, schöne Aufnahme, sehr, sehr sauber hier in Stereo, hört sich richtig gut an, saubere Kanaltrennung, nicht schlecht, qualitätsmäßig echt dufte. 6:21, 9 Minuten vor 6:30 in der Zwischenzeit, jetzt gibt's den versprochenen Beitrag und dann die Saragossa-Band mit Zabadak.
1: Ein völlig übermüdeter Autofahrer hat seinen Kleinbus mitten auf der Autobahn bei Braunschweig geparkt und ein Schläfchen eingelegt. Auf der A391 verursachte der 30-Jährige am Dienstag einen 2 Kilometer langen Stau, teilte die Polizei am Mittwoch mit. Ein Pannenhelfer schleppte den nicht abgesicherten Wagen schließlich vom Hauptfahrstreifen. Der Tank war leer gefahren. Den Schläfer hatten auch die hupenden Autos hinter ihm nicht wecken können. Die Polizisten brachten den 30-Jährigen zu einem Hotel. Auf der Fahrt schlummerte der Mann im Streifenwagen weiter. Selbst auf dem Fußweg zum Hotel schlief er im Gehen ein, sagte ein Polizeisprecher. Der Mann hatte mehrere Tage lang nicht geschlafen.
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0: Die Saragossa Band hier in der Sendung Der Morgen mit Gernot um 6 Uhr und 26 Minuten. 4 Minuten trennen uns noch vor 6:30. Jetzt gibt's Thomas Anders, ihr wisst schon, 50% Modern Talking, ja, und er hat den Titel 1984 gesungen. Also tatsächlich noch relativ zeitgleich mit dem Aufkommen des großen Modern Talking Duos, ne? Hatte auch nochmal den ein oder anderen Titel in Deutsch, hatte davor auch viele deutsche Titel gesungen, ne? Aus dem deutschen Schlager, da ist er ja eigentlich hervorgekommen. Erst später gab es denn die große, das große Erwachen, hätte ich beinahe gesagt, mit englischer Musik, wie wir ja wissen, ne? Endstation Sehnsucht hören wir uns jetzt an, mit Thomas Anders. Und dann gucken wir mal aufs Wetter. Aber erst der Thomas.
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0: Thomas Anders und Endstation Sehnsucht um 6:31. Eine Minute nach 6:30. Wir hören jetzt die Wetteraussichten mit KI Support. Fürchterlich, aber okay. Wir sind dran. Wir haben da ein Äquivalent. Demnächst wird er mehr erfahren. Aber das mit dem KI, das gefällt mir nicht. Also wie gesagt, die Daten selber, die kann man ja gerne mit KI zusammenstellen. Aber das Sprechen mit so einer unnatürlichen Stimme hier in meiner Sendung, das fällt aus wegen Bodennebel. Dafür werde ich sorgen. Das gibt's nicht. Ich bin hier der Bestimmer. Meine Sendung. Ich möchte das nicht. Darum werden wir uns von dieser Form des Wetterberichts mit Sicherheit verabschieden. Na gut, ein bisschen ist noch. Leider geht ja nicht ohne. Ist ja klar. Aber das ist einfach fürchterlich. Fürchterlich, was die sich einfallen. Die hören die das nicht? Haben die was an den Ohren oder was? Fertig. Hä? Was für ein Teil? Keine Emotion, nichts, keine Ausdrucksweise, gar nichts, überhaupt nichts. Meine Deutschlehrerin hätte mir eine 5 dafür gegeben, wenn ich so sprechen würde. Ne? Also, das geht gar nicht. Na gut, Endgames und Waiting for Another Change hören wir dann nach diesem KI-Support.
1: Wolkig startet der Morgen und gerade im Norden kann es auch immer mal wieder nass werden. Im Südwesten bleibt es dagegen eher trocken. Im Lauf des Tages setzt sich vielerorts freundlicheres Wetter durch, aber ab und zu kommen noch Schauer runter. Richtung Bayern sind später auch einzelne Gewitter drin. Dazu geht's rauf auf 18 bis 33 Grad. Morgen mehr Sonne, nur vereinzelt noch ein Schauer, maximal bis 36 Grad.

0: Endgames und Waiting for Another Change um 6 Uhr und 37 Minuten. 7 Minuten nach halb 7. Udo Jürgens hören wir jetzt. Ja, und dann widmen. Eigentlich wollte ich wenden sagen, ja. Wenden wir uns den Geburtstagskindern des Tages zu. Ja, ich bin noch nicht ganz wach. Es ist noch zu wenig von diesem schwarzen Gebräu zwischen meinen Lippen. Dann würde ich etwas flüssiger sprechen. Ja, das hat er jetzt davon. Ich werde mich um den Kaffee jetzt kümmern, aber wir hören in der Weile dann Na und? Reicht euch. Titel von Udo Jürgens.
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Dann gucken wir mal, wer am 17. Juni so Geburtstag hat. Ne? Unter anderem Igor Strawinsky, russisch-US-amerikanischer Komponist. Was für ein Teil? Russisch-US-amerikanischer Komponist. Den musst du auch erstmal hinkriegen. Steht hier, ja? Und ich lese doch noch vor. Bekloppt. Russisch-amerikanischer Komponist oder russisch-US-Komponist? Aber russisch-US-amerikanischer Komponist, ja. Weißer Schimmel, schwarzer Rappen, ja, ist schon so. Zwei Zwillinge, tote Leiche. Okay, Martin Böttcher, der hätte heute auch Geburtstag gehabt. Ja. Martin Böttcher, wer ist das? Na klar, ein Komponist, ein deutscher Filmkomponist, ne? Unter anderem für die Winnetou- und Old Shatterhand-Filme, ne? Oder, wie sagt man? Cowboy- und Indianerfilme. Gernot, darfst du doch nicht sagen, das böse Wort. Cowboy- und Indianerfilme habe ich als Bengels gespielt und auch gesehen. Und die Melodie, die schrieb Martin Böttcher. So, weiter geht's. Wer noch? Joachim Kroll, deutscher Schauspieler. Ja, kennen wir. 1957 geboren, wird heute 69 Jahre alt und ein ganz großer Sänger. Und zwar Barry Manilow. Ja, tatsächlich. Heute wird er 83 Jahre alt. Baujahr 43, hat heute auch Geburtstag. Und dem widmen wir uns auch musikalisch. Ja. Ich habe schon drei Titel rausgesucht. Pro Stunde ein. Wir fangen an mit Can't Smile Without You. Hören wir. Da ist er.

Barry Manilow, Geburtstagskind des Tages, 83 Jahre wird er heute. Guck an, can't smile without you. Nächste Stunde will ich ihn nochmal würdigen mit einem anderen Titel und in der dritten auch nochmal mit einem ganz, ganz bekannten. Ja? Lasst euch überraschen und die, die da nicht mithören können, oh, tut mir leid. Naja, vielleicht können Sie morgen die Wiederholungssender hören, ne? Die letzte Stunde, da ist ja dann der von der dritten Stunde drin, der Titel, der ganz, ganz, ganz, ganz, ganz berühmte von ihm. Apropos, die jetzt langsam los müssen, denn wir haben es 6 Uhr und 47 Minuten, na, 2 Minuten nach 6:45, die wünsche ich einen richtig tollen Wochenteiler und würde mich freuen, wenn morgen wieder reingehört wird, am Donnerstag, ja? Also, denn viel Spaß auf Maloche, meine ich nicht sarkastisch, sondern liebevoll. Danke, dass ihr hier das Ganze im wahrsten Sinne am Laufen haltet. Die nämlich jeden Tag losrennen auf Maloche, tja, denen ist eigentlich unser Dank geschuldet. Allerdings, und da bleib ich auch bei, da lasse ich mir auch nicht verbieten, den Mund verbieten. Was mit euren Geldern gemacht wird, mit euren Steuergeldern, das geht auf keine Kuhhaut. Verschenken in aller Herren Wälder, überall in aller Herren Länder, meinte ich. Überall wird Cent verschenkt, nur hier beim kleinen deutschen Steuerzahler. Da kommt's nicht an. Deswegen haben wir auch Flaschensammler und unter der Brücke schlafende deutsche Rentner. So ist es, ne? Oder manche gehen mit 500, 600 Euro im Monat nach Hause. Das ist der Dank dafür, dass man denn so lange arbeiten war. Lasst euch aber nicht ärgern und nicht entmutigen, ihr Lieben, die ihr jeden Tag losgeht auf dem Maloche, euch seid trotzdem der Dank der deutschen Bevölkerung gewiss. Das muss auch mal gesagt werden. So ihr Lieben, was hören wir jetzt Schönes? Ah, eine deutsche Cover-Variante. Berlin, die Formation, ja, Berlin, ja, genannt, ja, die hat einen riesengroßen Erfolgstitel gehabt und zwar Take My Breath Away. Ne? Ute Berling hat eine deutsche Variante auch davon gesingen und Howard Carpendale ebenfalls. Das wusste ich nicht. Hören wir uns jetzt aber mal an. Ne? Melodie ist bekannt, anderer Text, anderer Sänger. Howard Carpendale, du gehörst zu mir. Hören wir gleich, in wenigen Sekunden geht's los. 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

0: im Original von Berlin. Take My Breath Away, gefühlvolle Ballade, sehr, sehr schön. Und hier mal mit Howard Carpendale, naja, und wer kann es denn besser in Deutsch interpretieren wie er? Du gehörst zu mir. Schöne Melodie ist es allemal, wie wir ja wissen. So, was gibt's jetzt Schönes? Ja, na, ein Titelchen noch, wa? Und dann ist ja Schluss mit lustig, für diese Stunde zumindest. Wir gucken, 6 Uhr und, naja, gleich 54. Paar Sekündchen fehlen noch, dann ist es 6 Minuten vor 7. Das war's dann für die erste Stunde. Aber ihr wisst ja, es gibt noch eine zweite und sogar eine dritte. Oh, fürchterlich, eine dritte auch noch. Der da, Kurz aber Informationen, wenn ihr Kritiken habt, Fragen, Nachfragen oder irgendwas wie auch immer, könnt ihr es gerne tun, ja? Das Studio-Handy liegt direkt vor mir und ich bin für alles offen, ja? Ihr wisst ja, wer für alles offen ist, kann ich ganz dicht sein. Da seid ihr richtig bei mir. 0170 18 16 6 1 6 0170 18 16 6 1 6. Anrufe werden natürlich logischerweise besser nach 9 Uhr, ne? Das ist ja eine Live-Sendung, aber WhatsApp, SMS oder sowas, kein Problem. Und eure Mails, die nehme ich da gerne entgegen und leite sie gegebenenfalls weiter zum Buchen meiner Sendung oder Kritiken, die an mich gerichtet sind. Warte, ich hole mir mal die Taschentücher schon raus. Ich muss ja dann schluchzen ohne Ende und werde dann hier heulen wie ein Schloss und ja, was ihr mir alles so an den Kopf knallt. Ja, ja, ja, kommt eine ganze Menge immer. Aber ihr wisst ja, ich werde nicht umsonst der Suppenkasper. Ich habe so ein dickes Fell bekommen. Das glaubt ihr gar nicht. Das macht mir immer Spaß. Wirklich. Und umso mehr ihr mich beleidigt, umso lustiger finde ich's. Ich raste da nicht aus. Um Gottes Willen. Andere dann gleich, oh, Hilfe, Hilfe, der hat Blödmann zu mir gesagt. Oh, ich kann nicht mehr schlafen. Ich kann noch besser einschlafen. Im Gegenteil, wenn mich keiner mehr kritisiert und mich beschimpft mit Schmutzausdrücke, dann kann ich nicht mehr schlafen. Na sag mal, hört mir keiner mehr zu? Warum sagen die nicht gemeine Sachen zu mir? Wo sind denn meine ganzen Hörer? Die eigentlich nicht meine Hörer sind, das ist sowieso, das ist der reziproke Wert, ne? Man kann diesen Idioten nicht leiden, der da moderiert, aber schüttet ihn mit irgendwelchen Gedankengut zu. Das muss auch erstmal hinkriegen. Wenn mir was nicht gefällt, dann schalte ich das ab, ganz einfach. Ich wünsche euch erstmal, ja, viel Spaß beim Nachrichtenhören jetzt, ja, for the Qs, wie heißen die eigentlich, Stand by Me? Aber schöne Nummer, schön flott, aus der alten Antike in die Moderne geholt. Bis gleich, ihr Lieben. Ach, ich bin heute wieder gut drauf, ich weiß, ohne Meckern kann ich nicht leben, ne? Ja, macht nix.
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0: Zeit. Es ist 7 Uhr. 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
2: Im Studio Silas Quiring. Beim G7-Gipfel in Evian geht es heute um Wirtschaft und KI. Bei der Sitzung am Vormittag sitzen auch Partnerländer und Wirtschaftsvertreter mit am Tisch. Danach sprechen die Staats- und Regierungschefs mit Tech-Bossen über künstliche Intelligenz. Gestern kündigten die G7 wegen des Ukraine-Kriegs neue Strafmaßnahmen gegen Russland an. US-Präsident Trump will beispielsweise die Ölsanktionen gegen Moskau wieder reaktivieren. Dazu sagt Bundeskanzler Friedrich Merz:
3: Wir wollen unsere Unterstützung für Kiew weiter verstärken. Wir wollen gleichzeitig den Druck auf Moskau erhöhen, um Russland an den Verhandlungstisch zu bringen. Auch darüber bestand Einigkeit.
2: Die Bundeswehr soll deutlich mehr Drohnen bekommen. Das Verteidigungsministerium will bis Ende des Jahrzehnts rund 16 Milliarden Euro investieren. Geplant sind Drohnen zur Aufklärung, zum Angriff und zur Abwehr. Außerdem sollen ab Juli alle Teilstreitkräfte eigene Drohneneinheiten haben. Die Innenminister der Länder wollen mehr gegen Sozialleistungsbetrug tun. Das ist ein Thema bei der heute beginnenden Innenministerkonferenz. Fabian Hoffmann berichtet.
4: Wie die Bild schreibt, wollen die Innenminister prüfen, ob der Anspruch von EU-Ausländern auf Bürgergeld erschwert werden kann. Damit soll verhindert werden, dass etwa Südosteuropäer nach nur wenigen Monaten Arbeit in Deutschland bereits Anspruch haben. Außerdem soll KI helfen, Betrugsfälle schneller aufzudecken. Hamburgs Innensenator Grote spricht sich außerdem dafür aus, straffällige Geflüchtete in Zukunft leichter abzuschieben. Weiteres großes Thema ist der Zivilschutz, also wie wir alle auf mögliche Krisen vorbereitet sind. Da muss mehr Tempo gemacht werden, sagt Grote dem Redaktionsnetzwerk Deutschland.
2: An den meisten Badestellen in Deutschland kann man ohne Sorge ins Wasser springen. Laut einem EU-Bericht ist die Wasserqualität an mehr als 90% der Seen, Flüsse und am Meer ausgezeichnet. Am besten schnitten Zypern und Griechenland ab. Deutschland landet auf Platz 7. Keine neuen Überraschungen bei der Fußball-WM. Mitfavorit Frankreich ist mit einem 3:1 gegen Senegal ins Turnier gestartet. Titelverteidiger Argentinien ließ mit einem Messi-Dreierpack zum 3:0 gegen Algerien nichts anbrennen. Außerdem schlug Norwegen den Irak mit 4:1.
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5: Mit KI-Support. Wolkig ist es heute Morgen bei vielen und ab und zu kommt auch mal Regen runter, vor allem im Norden und Nordwesten. Richtung Nachmittag setzt sich im Südwesten öfter die Sonne durch und in Bayern kann es später auch mal gewittern. Dazu werden es heiß. Meist 24 bis 33 Grad. Morgen dann noch sonniger und weiter heiß mit Spitzen bis 36 Grad.

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0: Mensch, das geht ja richtig fort ab hier. Ja, ich habe wieder geschlafen. Was habe ich wieder gemacht? Geschlafen hat der liebe Gernot. Ihr Lieben, erstmal sagen wir mal schönen guten Morgen. Na, genau. Und dann werden wir erstmal die Stunde einläuten. Hat der Gernot wieder geschlafen? Nee. Ist schlimm mit ihm, ich weiß. Ihr Lieben, herzlich willkommen zur zweiten Stunde meiner Sendung, die denn da heißt...
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0: Genau, naja, so richtig geschlafen habe ich nicht. Ich habe gelesen nebenbei, was es alles so gibt. Und dann hörte man nebenbei die Specials mit Gangsters. Und dann, zack, war der Titel schon um. Ich dachte, da kommt noch ein bisschen was. Aber der war nur 2,46. Macht nix. Ihr Lieben, die Sendung Der Morgen mit Gernot, die gibt's montags bis freitags immer von 6 bis 9. Live und unlive gibt's die von 3 Uhr in der Nacht bis 6 Uhr ran. Immer als Wiederholungssendung vom Vortag. In der Sendestunde zur Vollen gibt's Nachrichten, Sport und Wetterbericht, ne? Dann in der 20. Sendeminute ein kleiner Beitrag um halb. Die Wetteraussichten mit KI-Support. Ja. Hast du eben gehört, was sie für den Müll erzählt haben. Grammatikalische Fehler drinne, dann irgendwelche Worte, die da ja die Rinne hören und alles sowas. Müsst ihr euch mal anhören, der kommt ja nochmal, wenn sie nicht verbessern, ne? Wenn da nicht tatsächlich mal einer mit natürlicher Intelligenz zuhört von der Firma da, dann würden sie merken, was sie für den Müll zusammengezapft haben, ja? Also, das war ein Wetterbericht eben, wa? Habt ihr gehört? Nee, nicht? Dann warten wir mal, halb kommt er ja nochmal. Hören wir uns nochmal den Müll an. Ist lustig, ist echt lustig. Nee, dass da keiner mehr zuhört. Die dudeln das einfach ab, kommt alle, kommt vom Computer, wird alleine abgespielt, ja, wird schon werden. Ja. Also ich bin nicht unbedingt überall in allen Lebenslagen für künstliche Intelligenz. Wir sollten es doch erstmal mit natürlicher Intelligenz probieren, ne? Nicht? Nee? Na gut, okay. 10:30 gucken wir, wer Geburtstag hat. Und musikalischerseits, wisst ihr ja, in meiner Sendung wird immer groß geschrieben, der Fairnessfilter. Ne? Bedeutet, ich spiele immer einen deutschsprachig gesungenen, gefolgt von einem nicht deutschsprachig gesungenen Titel. Das immer im Wechsel und dazwischen, na klar. Die aktuelle Uhrzeit. Jetzt haben wir 7 Uhr und gleich 9 Minuten. 9 Minuten nach 7. Und nun hören wir Juliane Werding. Wenn du denkst, dann denkst du. Ja, das stimmt.

0: Die männliche Stimme habt ihr natürlich erkannt, war Günter Gabriel. Er hat auch sehr, sehr viele Titel für Juliane geschrieben. Wenn du denkst, du denkst, dann denkst du nur, du denkst, du hast ein leichtes Spiel. Ja, 7:12, 8:03. Die Cars, die Autos singen jetzt. Wusste ich gar nicht, dass Autos singen können, aber okay, ja, man hat der Tag wirklich zu. Wissen wir ja, ne? You might sing. Bitteschön.
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0: The Cars You Might Think um 7 Uhr und 16 Minuten, eine Minute nach Viertel 8 haben wir es. Ich gucke gerade hier in die Liste so ein bisschen verdächtig. Mein Radioprogramm will mir heute so ein bisschen eine Nase drehen. Hier sind verstärkt Country-Music-Titel drin. Für die Country-Freunde, die würden sich jetzt echt mal freuen für die Stunde. Ja, und alle anderen, ihr müsst da jetzt durch, also los, wenn ihr Frosch werden wollt, ne? Wir legen mal los. Ich werde die jetzt nicht austauschen. Die bleiben jetzt hier drin und gut ist aus Ende. Hast du selber reingetan, Gernot? Nein, habe ich nicht. Hab ich nicht. Mein Radioprogramm sucht die Titel alleine aus, ja? Aber heute ist ihm irgendwie nach Country Music. Larry Schuber und Western Union aus Berlin besingen die Diesel Cowboys. Na klar, die LKW-Fahrer.
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0: Geht doch, wa? Larry Schuber und Western Union, Diesel Cowboys und Country Music. Wir hören noch ein paar mehr Country-Titel. Ja, in der zweiten Hälfte auf jeden Fall. Jetzt bis ran an den Wetterbericht nicht. Macht aber nichts. Eigentlich ist doch gar nicht verkehrt. Country-Musik kann doch was Schönes sein und Flottes, wie man ja eben gerade gehört hat. Das muss ja nicht nur irgendwelches langweiliges Gefiedel sein. Nee. Und tanzbar ist der eine oder andere Song auch, wissen wir ja, legendär, ne? Lion Dance tanzen die Freunde der Country-Musik sehr, sehr gerne, ne? Und das geht richtig schwungvoll los. 7 Uhr und 21 Minuten in der Zwischenzeit, 9 Minuten vor 7:30. Right Set Fred ist jetzt dran mit Don't Talk Just Kiss. Zuvor der Beitrag, der versprochene. Und hier noch eine makabere Meldung. Die Magdeburger Polizei hat vor dem Gebrauch eines Koffers mit Leichenschminke gewarnt, der in der Nacht zum Donnerstag beim Einbruch in ein Auto gestohlen wurde. Er gehörte einem Mitarbeiter eines Bestattungsunternehmens, teilte der Polizeisprecher mit. Bestandteile des Kofferinhaltes, zu denen Puderdosen, Pinzetten, Augen- und Kiefernformer sowie Schminkpinsel und Make-up gehören, seien mit Leichengiften verunreinigt. Deren Gebrauch sei gesundheitsschädigend.
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0: Right, said Fred. Don't talk, just kiss. 7.26 Uhr, 4 Minuten vor halb 8. Jetzt gibt's wieder was für unsere Freunde des deutschen Schlagers, ne? Mit der unvergesslichen Andrea Jürgens. Playa Blanca. Naja, ich brauche ja nicht dazu erzählen, dass ich auch kein Problem habe mit deutschen Schlager, sonst würde das hier ja nicht hören, ne? Klar, hier spiele ich nur Musik, die mir persönlich gefällt, ne? Ich spiele hier keine Musik, nur weil ich denken könnte, naja, dem Hörer XY könnte es ja gefallen, darum spiele ich das. Falsch. Die Musik, die ihr hier hört, die gefällt mir persönlich selber, ne? Da ist er, Andrea Jürgens, die Unvergessliche. Unvergessliche. Die Unvergessende. Kannst du mal sehen, da fehlt ein Buchstabe, schon hört sich völlig anders an.
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0: Und war das schön oder war das schön? Playa Blanca mit Andrea Jürgens hier um 7:31. Eine Minute nach 7:30. Jetzt haben wir die Halbzeit überschritten. Ja, meine Heiler hat jetzt nur noch mal so weit und dann ist Wochenendzeit. Ja, andere heute um 13 Uhr. Ja, ist klar, da ist dann Halbzeit so circa, ne, auf den Mittag ungefähr. Na gut, wie auch immer, jetzt hören wir die Wetteraussichten und ein paar Verbrauchertipps schließen sich an. Und anschließend gibt es eine schöne Nummer von Susan Ray, LA International Airport. Die Nummer gibt es auch von Tom Astor und Manuela, die singt das Ding auch in Deutsch. Ne? Jedes Herz braucht eine Heimat. Wir hören das Original mit Susan Ray.
1: Wolkig startet der Morgen und gerade im Norden kann es auch immer mal wieder nass werden. Im Südwesten bleibt es dagegen eher trocken. Im Lauf des Tages setzt sich vielerorts freundlicheres Wetter durch, aber ab und zu kommen noch Schauer runter. Richtung Bayern sind später auch einzelne Gewitter drin. Dazu geht's rauf auf 18 bis 33 Grad. Morgen mehr Sonne, nur vereinzelt noch ein Schauer, maximal bis 36 Grad.

0: Schöne Nummer, ne? Da finde ich auch. Frankfurt International Airport oder so singt der Tom Astor das Ding auch in Deutsch, ne? Und wie eingehend erwähnt die Manuela auch, jedes Herz braucht eine Heimat. Hier die englische Originalfassung mit Susan Ray und LA International Airport. 7 Uhr und 35 Minuten, 5 Minuten nach 7:30. Haben wir es? Ihr hört die Sendung Der Morgen mit Gernot. Der Kerl hier neben den beiden Mikrofonen, naja, vor denen eigentlich viel mehr, ne? Hier für den linken Kanal ist das hier gedacht und für den rechten Kanal dieses hier. Ja, Stereo. Stereo ist angesagt. Stereophonie. Mono war gestern. Richtig. Wir hören jetzt Lars Berghagen. Es war einmal eine Gitarre. Na bitte.
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Gucken wir mal, wer am 17. Juni Geburtstag hat, unter anderem, oder hätte vielmehr, ne? Einige sind ja schon nicht mehr unter uns, aber trotzdem kann man durchaus an den Geburtstag des jeweiligen, ja, VIPs, hätte ich beinahe gesagt, erinnern. Zum Beispiel an Igor Strawinsky, ne? Russisch-amerikanischer Komponist, ja, dem haben wir viele Melodien zu verdanken, 1882 am 17. Juni geboren. Auch, ihr wisst schon, die Winnetou- und Old Shatterhand-Filme, ne? Die kennt ja durchaus jeder. Nee, nicht? Cowboy- und Indianer-Filme. Ja, ach, die kennen wir. Ja, na klar, haben wir ja als Kind durchgespielt, ne? Cowboy und Indianer, richtig. Zum Fasching sind wir selbstverständlich mal als Cowboy, mal als Indianer gegangen, genau. Und haben mit Knallplätzchen-Pistolen aus Plaster um uns rumgeschossen. Richtig. Diese Melodien, die wir da gehört haben, immer im Hintergrund, ja? Nicht nur die Anfangs- und Schlussmelodie, sondern auch im Hintergrund dort, die hat immer Martin Betscher, ne? Deutscher Filmkomponist, von sich gegeben bzw. komponiert. 17. Juni 1927 geboren, verstarb allerdings im Alter von 91 Jahren 2019. Aber die Melodien sind durchaus alle bekannt. Joachim Kroll, ja, deutscher Schauspieler, 1957 geboren, hat heute auch Geburtstag. Herzlichen Glückwunsch. Und Barry Manilow, ne, US-amerikanischer Sänger, hat heute auch Geburtstag. 83 Jahre wird er alt. Ja, herzlichen Glückwunsch. Und allen anderen, die heute Geburtstag haben, auch. Musikalischerseits widmen wir tatsächlich Barry Manilow mit einem seiner bekanntesten Titel, Mandy. Ne? Eine sehr gefühlvolle Ballade. Gibt es auch als deutsche Fassung von verschiedenen Künstlern, fällt mir gerade ein, Brandy, auch von Graham Bonney, der hat Brandy gesungen, tatsächlich. Und noch ein paar andere haben das Ding in Deutsch gesungen. Ich glaube, Olaf Berger hat den auch nochmal von sich gegeben. Aber wie auch immer, wir hören das Original mit Barry Manilow und alle anderen, die heute Geburtstag haben. Alles Liebe und viel, viel Gesundheit für euch. Da ist er.

0: Dafür ist er bekannt für gefühlvolle, herzvolle Balladen. Barry Manilow, Geburtstagskind des Tages heute, Mandy. Nächste Stunde habe ich noch einen, aber den flotteren, ne? Lasst euch überraschen, welchen ich rausgesucht habe. Ich denke mal, ist sogar einer der bekanntesten, wobei der hier auch nicht unbekannt ist, wie wir ja wissen. So, Gernot ist im Abend lästern, wisst ihr ja? Jetzt wird hier lästert. Geht los, pass auf, 7.45 Uhr haben wir es, 7:45, ne? Nachher kommt auch mein Lästerfreund wieder Markus, fällt mir gerade ein, ne? Ab 9 Uhr ist er zu hören, hier, auch bei mir auf dem Radiosender, da geht er mir auf den Sender. Aber im positiven Sinne freue ich mich schon drauf. Pass auf, jetzt wird hier lästert. Ihr wisst ja alle, die Nummer mit dem Rundfunkbeitrag ist ja immer wieder aufflackernd, das Thema, ne? Und die Mehrheit der Deutschen haben sich ja tatsächlich dafür entschieden, das einem Ende zuzugeben, ne? Unter anderem, wer diese Sender sehen will, der kann sie bezahlen, ne? Oder PayPal oder wie, oder kann es auch tun. Aber wer sie nicht sehen will, der muss auch nicht dafür bezahlen, ne? Und sowas geht in unserem Nachbarland jetzt auch. Achtung, in der Tschechei. Ne? Tschechisch-Slowakei hieß sie ja früher. Jetzt haben sie ja getrennt, wisst ihr, der Zweiländer. Egal, wie auch immer. Jedenfalls geht es da jetzt richtig los. Und ich zitiere hier nur. Und aufpassen, ich verspreche mich nicht. Ich lese das jetzt wirklich 1:1 vor. Genau zuhören. Es ist kein Scherz, was hier steht. Hinter dem Entsetzen, die brüsten sich natürlich da, ihr wisst schon, ja, die da, denn, na klar, den öffentlich-rechtlichen Rundfunk aufrechterhalten wollen. Jetzt geht's los. Hinter dem Entsetzen steht das harmlos wirkende Vorhaben der Koalition aus Barbies Arno-Partei. Das sind also die, die den abschaffen wollen, ne? Motoristen und der, jetzt kommt's, rechtsextremen SPD. Nochmal. Motoristen und der rechtsextremen SPD. Den öffentlich-rechtlichen Rundfunk ab dem kommenden Jahr nicht mehr über Gebühren zu finanzieren, wie es etwa in Deutschland der Fall ist, sondern direkt aus dem Staatshaushalt. Die Regierung verweist darauf, dass ein solches Modell in zahlreichen anderen EU-Staaten geübte Praxis sei und man die Sender so auf mehr Effizienz und Sparsamkeit trimmen könne. Meine Rede, die sollen sich ihr Geld verdammt nochmal selber verdienen. Und dann wollen wir mal gucken, wie viele Leute denn diesen Mist noch einschalten. Richtig, ich bin auch dafür, ne? Ist meine persönliche Meinung. Ja, die Meinung spiegelt nicht die angeschlossenen Radiostationen, die meine Sendung haben, der Morgen mit Gernot wieder. Aber meine persönliche Meinung ist genau dasselbe. Wer es gucken will, kann es gucken, kein Problem. Aber die es nicht gucken wollen, ne? Die sollten auch nicht bezahlen dafür. Es kann ja nicht sein, dass du für eine Dienstleistung bezahlst, die du gar nicht in Anspruch nimmst. Ich gucke seit über 25 Jahren diesen Blödsinn nicht mehr. Und will ich auch nicht. Weil für mich ist das Verblödungsfernsehen und Lügenpresse. Ich bleib auch dabei. Weil wenn man da reinguckt, ist ja selbst der Wetterbericht gelogen. Muss ich nicht haben. Ich möchte dafür auch nicht bezahlen. Und sollte ich es mir angucken wollen, gut, dann gebe ich auch einen Obolus dafür und dann gucke ich es mir auch an. Meine persönliche Meinung. Wir hören Tom Astor, das ist meine Freiheit. Wie passend. Gleich in wenigen Sekunden.
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0: Tom Astor, das ist meine Freiheit. Die Melodie habt ihr natürlich erkannt, logisch. Rhinestone Cowboy im Original von Glen Campbell. Unter anderem haben viele andere Äußerungen, aber da kommt er her. Jetzt gibt es wieder so eine Art Lieblingssong von mir. Some Broken Hearts Never Mend. Auch diesen Titel haben etliche von sich gegeben. In verschiedenen Sprachen. Die Variante mit Telly Savalas alias Ole Kojic, ne? Mit Lolly und so, ihr wisst schon, ne? Die finde ich aber sehr, sehr angenehm und gut. Übrigens, kleiner Nachtrag noch. Im Nachbarland, ja, in der Slowakei, da gibt es das nicht mehr mit diesen öffentlich-rechtlichen Krimskram, Bezahlfernsehen. Ja, der ist zwar noch da, aber wer ihn gucken will, der kann gucken. Und wer nicht guckt, braucht auch nicht bezahlen dafür. Prima, weiter so machen. Liebe Slowakei, alles richtig gemacht. So würde ich es in Deutschland auch schön finden. Telly, sing, 7 Uhr und 53 Minuten, 7 Minuten vor 8.
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0: Und war das gut oder war das gut? Na klar, Some Broken Heart, Never Man. Wie gesagt, wie eingehend schon erwähnt, haben viele, viele gesungen, aber hier die Nummer mit Ole Kojak, Telly Savalas, finde ich relativ angenehm. 7 Uhr und 56 Minuten, 4 Minuten trennen uns noch vor 8. Wir werden jetzt wieder informiert mit Nachrichten, Sport und Wetterbericht. Und dann gibt's die dritte Stunde, der Morgen mit Gernot, wenn ihr dann möchtet. Wir sagen aber zur zweiten Stunde jetzt erstmal Goodbye, zusammen mit den Flippers. Santa Maria, Goodbye. Bis gleich, ihr Lieben, schönartig dranbleiben. Wehe, ihr rennt weg.
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0: die Zeit. 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
2: Im Studio Silas Quiring. Beim G7-Gipfel in Evian geht's heute um Wirtschaft und KI. Bei der Sitzung am Vormittag sitzen auch Partnerländer und Wirtschaftsvertreter mit am Tisch. Danach sprechen die Staats- und Regierungschefs mit Tech-Bossen über künstliche Intelligenz. Gestern kündigten die G7 wegen des Ukraine-Kriegs neue Strafmaßnahmen gegen Russland an. US-Präsident Trump will beispielsweise die Ölsanktionen gegen Moskau wieder reaktivieren. Dazu sagt Bundeskanzler Friedrich Merz:
3: Wir wollen unsere Unterstützung für Kiew weiter verstärken. Wir wollen gleichzeitig den Druck auf Moskau erhöhen, um Russland an den Verhandlungstisch zu bringen. Auch darüber bestand Einigkeit.
2: Die Bundeswehr soll deutlich mehr Drohnen bekommen. Das Verteidigungsministerium will bis Ende des Jahrzehnts rund 16 Milliarden Euro investieren. Geplant sind Drohnen zur Aufklärung, zum Angriff und zur Abwehr. Außerdem sollen ab Juli alle Teilstreitkräfte eigene Drohneneinheiten haben. Die Innenminister der Länder wollen mehr gegen Sozialleistungsbetrug tun. Das ist ein Thema bei der heute beginnenden Innenministerkonferenz. Fabian Hoffmann berichtet.
4: Wie die Bild schreibt, wollen die Innenminister prüfen, ob der Anspruch von EU-Ausländern auf Bürgergeld erschwert werden kann. Damit soll verhindert werden, dass etwa Südosteuropäer nach nur wenigen Monaten Arbeit in Deutschland bereits Anspruch haben. Außerdem soll KI helfen, Betrugsfälle schneller aufzudecken. Hamburgs Innensenator Grote spricht sich außerdem dafür aus, straffällige Geflüchtete in Zukunft leichter abzuschieben. Weiteres großes Thema ist der Zivilschutz, also wie wir alle auf mögliche Krisen vorbereitet sind. Da muss mehr Tempo gemacht werden, sagt Grote dem Redaktionsnetzwerk Deutschland.
2: An den meisten Badestellen in Deutschland kann man ohne Sorge ins Wasser springen. Laut einem EU-Bericht ist die Wasserqualität an mehr als 90% der Seen, Flüsse und am Meer ausgezeichnet. Am besten schnitten Zypern und Griechenland ab. Deutschland landet auf Platz 7. Keine neuen Überraschungen bei der Fußball-WM. Mitfavorit Frankreich ist mit einem 3:1 gegen Senegal ins Turnier gestartet. Titelverteidiger Argentinien ließ mit einem Messi-Dreierpack zum 3:0 gegen Algerien nichts anbrennen. Außerdem schlug Norwegen den Irak mit 4:1.
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5: Mit KI-Support. Wolkig ist es heute Morgen bei vielen und ab und zu kommt auch mal Regen runter, vor allem im Norden und Nordwesten. Richtung Nachmittag setzt sich im Südwesten öfter die Sonne durch und in Bayern kann es später auch mal gewittern. Dazu werden es heiß. Meist 24 bis 33 Grad. Morgen dann noch sonniger und weiter heiß mit Spitzen bis 36 Grad.

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0: Ringo Starr. You're 16, you're beautiful, you're mine. War der Opener der dritten Stunde meiner Sendung.
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0: 8 Uhr. 8 Uhr und 7 Minuten haben wir. 7 Minuten nach 8. Ihr hört die Sendung Der Morgen mit Gernot, die es live gibt, Montag bis Freitag von 6 bis 9 und unlive mitten in der Nacht von 3 Uhr bis 6 Uhr an. Immer die Wiederholung vom Vortag. Zur vollen Stunde hört er bei mir die Nachrichten, Sport und Wetterbericht, damit man informiert in den Tag kommt. In der 20. Sendeminute ein kleiner Beitrag, manchmal mit Augenzwinkern, ja, ist mit bei. Um halb dann die ausführlichen Wetterdaten und Informationen in Zuhilfenahme mit dem Wetterfrosch Kurt aus Berlin-Tegel. Der schanzt mir die immer zu. Manchmal mit und manchmal ohne gegrillte Froschschenkel. Gernot, Konzentration. Gut, 10 nach halb gucken wir, wer heute Geburtstag hat. Und musikalischerseits, wie ihr wisst ja, der stete Wechsel von Deutsch in Nichtdeutsch nenne ich Fairnessfilter, weil wir so ein tolles deutsches Kulturgut haben und das muss ja auch eine Plattform irgendwo haben, ne? Wo man so durchschaltet durch die vielen, vielen Radioanstalten in Deutschland. Ich rede mal von den Deutschen, ne? Alle Inselaffensprache. Nicht alle, aber viele, viele. Da müssen wir ein bisschen gegensteuern, ne? Wir haben so viele Interpreten, die auch ganz gerne ihr Daseinsberechtigung noch irgendwo ausleben müssen. Und da komme ich ins Spiel mit der Sendung Der Morgen mit Gernot. Halbe, finde ich fair. Und somit gibt es bei mir immer einen deutschen, gefolgt von einem nicht deutschsprachig gesungenen Titel. Ringo Starr, You're so beautiful. Nee, You're 16 und dann You're beautiful, You're mind. Gibt es auch in Deutsch. Wer hat es gesungen? Vicky, war das Vicky? Ich überlege gerade scharf. Nee, Benny. Benny hat das Ding gesungen. Benny, genau. Du bist 16. Richtig. Wir hören jetzt aber was Deutsches und zwar von Bernd Klüver für die Männer. Ja, noch so ein Country leicht angehauchter Titel. Ja, der Bernd Klüver hat auch den ein oder anderen ja, musikalischen Titel in oder Ausflug gemacht in die Country-Branche. Und das hören wir jetzt. Und bevor wir das hören, stelle ich mich nochmal vor, damit ihr wisst, mit wem ihr es die nächsten 50 Minuten zu tun habt. Ne? Und danach singt der Bernd.
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1: Bernd Klüver für die Männer hier in der Sendung Der Morgen mit Gernot um 8 Uhr und 12 Minuten in der Zwischenzeit. 3 Minuten vor Viertel 9. Earth and Fire hören wir jetzt. Ja, nicht Earth, Wind and Fire, sondern Earth and Fire. Und die kündigen schon mal langsam das Wochenende an. Weekend. Ist aber noch ein bisschen hin, ne? Aber wir haben ja die Halbzeit schon durch, ne? 8:30 bei mir schon Halbzeit. Also ich gehe jetzt mit großen Schritten Richtung Wochenende.
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0: Das kann man mit Fug und Recht als gute Laune Musik bezeichnen. Von Earth and Fire und Weekend. Naja, wenn wir ans Wochenende denken, dann denken wir ja auch tatsächlich an, ja, an solche Musik, ne? Also ein bisschen entspannt und hier und da und sowas alles, ne? Okay. Babalu. Babalu ist jetzt angesagt. Medley Happy Birthday Sweet 16 und I'm Believer, ne? Singen die, ihr wisst schon, die Formation Babalu hat sich so auf die Fahne geschrieben, Mucke zusammenzustellen aus längst vergangenen Zeiten in etwas tanzbaren Rhythmus, ne? In die Moderne zu holen, ne? Wie sich das anhört, hören wir gleich in wenigen Sekunden.
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0: Schön, oder? Ist es schön oder ist es schön? Na klar ist es schön. Also ich mag das schon, ne? 8 Uhr und 21 Minuten in der Zwischenzeit, 9 Minuten vor 8:30. Jetzt gibt's den versprochenen Beitrag. Ja, keine Panik, ihr lieben Zuhörer. Ich achte darauf, dass auch die Beiträge jugendfrei bleiben. Trotzdem relativ schlüpfriges Thema, hört ihr gleich selbst. Dann anschließend gibt's Kenneth Heat und Let's Rock Together.
1: Das Doppelklo für Frauen soll in Großbritannien künftig ungehindertes Weiterplaudern auch auf dem ehemals stillen Örtchen garantieren. Nachtclubs in Manchester, Glasgow und Kingston haben die ersten sogenannten Zweisitzer installiert. Sie sind durch keinerlei Sichtschutz voneinander getrennt. Bei Testdurchläufen erfreute sich das Doppelklo für Frauen großen Zuspruchs. Es sei eine brillante Idee, die das Weiterquatschen auf der Toilette enorm erleichtert, sagte eine 22-jährige Besucherin.
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0: Geht das oder geht das nicht? Ja, etwas härtere Gangart, ja, das freut meinen sehr geschätzten Kollegen Peter aus der Viertorestadt Neubrandenburg. Der findet das immer gut, wo so ein bisschen Gitarre vorkommt, ne? Und so ein kleines bisschen Haarschütteln, so alias so Heavy Metal Iron Maurer. Da ist er so zu Hause, ne? Vor allen Dingen auch mit seiner Sendung Musik für Erwachsene. Ne? Die strahlt er da aus, überall im Netz ist sie auch buchbar. Wer sie gerne buchen möchte und weiß nicht wie oder was, kann sich gerne vertrauensvoll an mich wenden unter bekannter Telefonnummer und ich werde definitiv das dann weiterleiten. Es gibt jede Menge Plattformen, die diese Sendung weiter vertickern, im wahrsten Sinne des Wortes. Musik für Erwachsene vom Lordhelm aus der Viertorestadt Neubrandenburg. Dem fällt gerade die Stulle jetzt aus dem Gesicht, weil er gerade beim Frühstücken ist und sagt, Mensch, so viel Ehre. Ja, Peter, denk dran, du hast mir 50 Euro gegeben, da muss ich dich auch namentlich und positiv erwähnen, ne? Aber jetzt ist Schluss. Das waren jetzt 49,50, die 50 Cent nehme ich als Trinkgeld, ja? Jetzt ist sie noch. Jetzt musst du wieder neu. Nee. Gerlot, du Quatsch dämlich. Ja, stimmt. Montag bis Freitag von 6 bis 9. Jetzt hören wir eine schöne Nummer mit Severin. 8 Uhr und 26 Minuten ist es. 4 Minuten vor 8:30. Und zwar, wir kennen das Ding von A la carte, ne? In the Summer Sun of Greece. Und das Ding ziehen wir uns jetzt in Deutsch rein von der charmanten Französin Severin. So ein Sommersonnentag. Ach, was schön.
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0: Den finde ich gut, ne? A la carte, Summer Son of Greece und hier in der deutschen Fassung mit Severin und so ein Sommersonnentag. 8 Uhr und 30 Minuten, ganz genau, 8:30 haben wir's. Wir wenden uns jetzt wieder dem Wetter zu, ne? Den Aussichten und es können sich ein paar Verbrauchertipps anschließen, ne? Dann gibt's die Twins aus den 80ern mit Face to Face und Heart to Heart. Übrigens kleiner technischer Hinweis, ja, die Leute, die bei einem Laut-FM-Sender gerade zuhören, da kann es immer noch zu Störungen kommen, ja. Ist möglich, die sind da immer noch am Basteln. Und der Nico dort, der Mitverantwortliche, der ist da redlich am Basteln. Dankeschön, falls du zuhören solltest. Es kann sein, dass sie bei mir zuhören. Bei 152 Sendern, die bei mir gebucht haben, ist es möglich, dass er auf einem der vielen Sender zuhört. Ja, danke für deine Arbeit. Ich bin nicht der Meckerfritze. Ich weiß, was du da machst. Das ist eine ganze Menge und Verantwortung. Und dass du gerade die Stirn runzelst eventuell und sagst, alter Schwede, hier ist was los. Das glaub ich dir, ne? Und ich bin nicht am Sülzen, ich habe Geduld und warte, bis alles wieder in Ordnung ist. Jetzt gucken wir erstmal, was denn der liebe Kurt wieder zusammenordnet. Ihr wisst schon, seines Zeichens Wetterfrosch, ja, aus Berlin-Tegel. Nun gucken wir mal. Und zwar die 16 Landeshauptstädte der 16 Bundesländer. Aber Kurt, heute sieht besser aus, muss ich sagen, ja. Also irgendwas hast du gemacht, es sieht deutlich besser aus wie gestern zum Beispiel. Die 16 Landeshauptstädte in alphabetischer Reihenfolge geht los mit B wie Berlin, weil eine Landeshauptstadt mit A haben wir nicht. Was für eine Philosophie. Berlin 16 Grad wechselnd bewölkt, in Bremen 14 Grad stark bewölkt, Dresden 17 Grad wechselnd bewölkt, Düsseldorf 18 Grad stark bewölkt, in Erfurt 16 Grad wechselnd bewölkt, Hamburg meldet 13 Grad wechselnd bewölkt, Hannover 14 Grad und stark bewölkt, in Kiel 12 Grad bewölkt, Magdeburg 16 Grad wechselnd bewölkt, in Mainz 19 Grad stark bewölkt. Jetzt kommt der Shootingstar, hätte ich beinahe gesagt. München 20 Grad wechselnd bewölkt, in Potsdam 16 Grad wechselnd bewölkt, Saarbrücken hat 18 Grad und wechselnd bewölkt, Schwerin 14 Grad wechselnd bewölkt, in Stuttgart 20 Grad und da wechselt auch die Bewölkung. Hauptsächlich die Bevölkerung, das wäre schlimmer. Gernot, du hörst, also schlimm mit dem Kerl. Wiesbaden, 19 Grad, etwas Regen möglich. Danke, lieber Kurt, wir hören uns dann am Donnerstag wieder. Ja, sofern es also tatsächlich deine knappe Zeit zulässt, ne? Der treibt sich überall rum, der Kurt. Wenn ihr wüsstet, wo der Wetterfrosch überall hinhüpft, was der ja alles schon für Sachen mir schreibt und macht und tut. Nee, du. Nee. So, jetzt wird alles angekündigt.
1: Ich startet der Morgen und gerade im Norden kann es auch immer mal wieder nass werden. Im Südwesten bleibt es dagegen eher trocken. Im Lauf des Tages setzt sich vielerorts freundlicheres Wetter durch, aber ab und zu kommen noch Schauer runter. Richtung Bayern sind später auch einzelne Gewitter drin. Dazu geht's rauf auf 18 bis 33 Grad. Morgen mehr Sonne, nur vereinzelt noch ein Schauer, maximal bis 36 Grad.
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0: The Twins und Face to Face oder Heart to Heart, ja, aus den 80ern. Jürgen ist jetzt mal wieder dran, den habe ich auch recht häufig im Programm, der hat ja auch ein riesen Repertoire, wie wir hier wissen, ne? Seines Zeichens auch Ein Bett im Kornfeld, Jürgen, ne? Damit ist er ja durchaus am berühmtesten geworden, aber es ist nicht sein einziger Titel. Dann später auch auf Ballermann-Ebene ist er richtig doll durchgestartet, wie wir ja wissen. Nun hat er sich zur Ruhe gesetzt und ja, mit Fug und Recht und lässt seiner Tochter den Vortritt. Auch das sehr löblich von ihm. Jürgen Drews, so wie im Film.
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0: 9 Minuten nach 8:30 in der Zwischenzeit, ja?

Juni Geburtstag hat. Unter anderem kennen wir mit Sicherheit. Wer kennt die nicht? Die Cowboy- und Indianerfilme? Winnetou und Old Shatterhand, na klar. Die Melodien, die wir da gehört haben, Anfang, Ende Musik und auch die im Hintergrund immer so lief, alles von Martin Böttcher, ne? Deutscher Filmkomponist, der hätte heute Geburtstag gehabt, 1927 geboren. Ne? Dann der russisch-amerikanische Komponist Igor Strawinsky. Kennen wir, der hätte heute auch Geburtstag gehabt. Ja, das ist schon ein bisschen länger her, ne? 1882 geboren. Wen haben wir denn noch da auf der Pfanne? Ja, dürfen wir nicht vergessen. Hier, guck mal. Joachim Kroll, ja, deutscher Schauspieler, 57 geboren. Noch erwähnenswert Heike Trinker, ja, 61 geboren, ebenfalls deutsche Schauspielerin. Aus Funk, Fernsehen hätte ich beinahe gesagt, bekannt. Und nicht vergessen Barry Manilow, ja, den würdige ich ja heute musikalischerseits, erste, zweite und auch die dritte Stunde, einen schnuckligen Song von ihm. Jetzt hören wir von ihm Copacabana. Ja? Das ist durchaus einer seiner bekanntesten Titel neben Mandy, den ich vorher Stunde gespielt hatte. Alles Gute zum Geburtstag, auch alle anderen, die heute Geburtstag haben, alles Liebe. Und wie gesagt, wenn ihr dann beim Sektlin seid, ja, dann so einen kleinen Schluck für mich mittrinken. Ja? So ein Sektchen in Ehren kann niemand verwehren. Ne? Barry Manilow und Copacabana.

0: Einer der Geburtstagskinder des Tages, Barry Manilow und Copacabana, heute 83 Jahre alt geworden. Herzlichen Glückwunsch auch von meiner Seite dafür. Ihr Lieben, wir haben es 8:50, 10 Minuten vor 9. Nachher um 9 Uhr werde ich abgelöst, ja, vom Katzen- und Frauenversteher Markus. Was für ein Teil? Naja, das kann er euch selber erklären, wie er zu dem Namen gekommen ist. Ja? Hat er da 3 Stunden Zeit, das zu erklären? Ja, von 9 bis 12 geleitet er uns heute und auch morgen durch den Vormittag. Auch bei mir darf er mir auf den Sender gehen und das sehr freundlich, freue ich mich drüber, denn er hat es tatsächlich drauf, eine gute Unterhaltungssendung zu bieten. Ja? Ihr wisst ja, es können nicht viele, ich zum Beispiel nicht, ich versuche es schon seit mehreren Jahren, gelingt mir nicht. Markus schafft's von 9 bis 12, ich freue mich drauf. Jetzt hören wir eine schnucklige Nummer. Die ist im englischen Original von Status Quo, ja? What You're Proposing. Und das gibt's in Deutsch von Desiree Nosbusch. Und zwar, was du gern möchtest. Da ist er. In wenigen Sekunden geht's los.
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0: Desiree Nosbusch, was du gern möchtest, die deutsche Cover-Variante vom Status Quo Song. 8 Uhr und 56 Minuten haben wir es. Ihr Lieben, ich hab's geschafft. Ich habe den Mittwoch, den Wochenteiler, hinter mir gebracht. Jetzt übergebe ich den Staffelstab sehr gerne an Markus, der die nächsten 3 Stunden euer großer Zampano ist. Und das mit Würde und Recht. Mit Fug und Recht, sagt man, ja? Genau. Einen Song habe ich noch, bis ran an meinen neuen Abschlusstitel, ne? Ihr wisst schon, den mit Deutschland ist, die letzte Strophe, das habe ich mir auf die Fahne geschrieben, im wahrsten Sinne des Wortes. Millie Smile singt My Boy Lollipop, Maggie May hat das Ding in Deutsch von sich gegeben, wir hören das englische Original und zuvor verabschiede ich mich natürlich, ja, mit viel Spaß mit den folgenden Sendungen. Morgen früh ab 6 bin ich wieder da, sagte ich bereits, also wie immer, Diener nach links, Diener nach rechts. Tschüss, tschüss, ihr Lieben. Macht's Schmugge. Euer Gernot aus dem wunderschönen Märkisch-Oderland. Naja, es fehlt ein bisschen Sonne, muss ich sagen, ne? Aber wir haben ja Sonne im Herzen. Also wir Brandenburger eh sowieso, ist ja wohl klar, ne? Bis morgen.
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Es wird alles immer schneller, schneller. 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Jetzt. Und damit herzlich willkommen. Schön, dass ihr mit dabei seid. Heute gibt es kein Thema. Nee, es ist heute einfach alles mit drin. Themen werden völlig überbewertet. Es wird alles immer schneller. Das Internet wird immer schneller. Das Leben wird immer schneller. Es haben doch alle gar keine Zeit. Heute ist alles rasend schnell. Wir sind heute Turbo. Wir sind heute alles für euch. Euer Musikbegleiter. Euer Unterhalter. Euer Speed Training Coaching. Alles in dieser Show in den nächsten 120 Minuten.

ist doch wirklich so. Oder es ist alles immer so schnell. Die Leute haben heutzutage keine Zeit mehr, sich mal Zeit zu nehmen, zum Genießen. Nee! Ja! Ist so! In unserer heutigen Podcast-Show geben wir Gas, Speed, alles, was zum Schnellsein dazugehört. Und manche mögen es eben etwas schneller auf den Straßen. Gut, das unterstützt man nicht. Die heutige Podcast-Show ist schnell. Ja, es ist ja so. Wir haben heute auch keine Zeit. Wir gehen heute einfach zack und tschüss. Stereo MCs mit Connected macht den Anfang. Crying at the Discotheque von Alcazar folgt. Und jetzt geht's los. Die heutige Ausgabe der Podcast-Show. Rasen!

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0: Crying at the Discotheque. Alcazar, hier ist die Podcast-Show, heute ziemlich schnell, heute ohne Thema. Oder was? Thema? Was sind Themen überhaupt? Heute zum, ja, Aufregen. Dass einfach alles so schnell ist, dass wir keine Zeit mehr haben. Und irgendwie werden ja auch die Linksspurfahrer völlig überbewertet. Und es ist ja auch kein Wunder, dass alle keine Zeit mehr haben. Ja, das Internet ist so ein Auslöser vielleicht unbedingt, eventuell könnte sein, dafür, dass alles immer irgendwie so ein bisschen schnell ist. Ja, früher haben Google kein Mensch gekannt oder nur eine Handvoll. Mittlerweile kennt man es schon mit der Muttermilch. Ja, es ist alles ziemlich fast, ziemlich schnell. Und wenn wir keine Antwort wissen, dann fragen wir garantiert nicht unsere Freunde, sondern die KI. So ist es doch, ja, und ja, eigentlich werden Moderatoren auch völlig überbewertet. Wir werden das in einer Podcast-Show mal zum Besten geben, weil es die KI eigentlich auch kann. Tja, und deswegen, es ist alles irgendwie ziemlich schnell, irgendwie ziemlich crazy und ja, warum? Weil halt einfach unsere Welt so schnell ist. Es ist, ja, es ist so ein bisschen verrückt, oder? Ja, es ist alles wirklich ziemlich schnell. Man freut sich eigentlich nur noch auf Urlaub und sonst hechelt man von einem Termin zum anderen. Arbeiten muss man auch, essen irgendwie auch. Zwischendrin und schlafen, naja, wenn sich's einrichten lässt. Ja, und schon ist man wieder in einem anderen oder in einem neuen oder in einem zwischendrin. Es ist, ja, und das Wetter ist irgendwie genauso. Ja, es ist doch echt ein bisschen schön. Ja, wir sehen es einfach jetzt mal positiv. Ja, heute die Podcast-Show. Ohne Thema, hier ist Blackstreet.
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No Diggity in der Podcast-Show. Es ist einfach alles immer ein bisschen schneller hier. Und zack, jetzt schon der nächste Song da. Music and Vibes, Gypsy Kings, Bamboleo. Ja, es ist, die Welt ist so schnell, oder? Oder liegt's vielleicht gar nicht an der Welt? Liegt's vielleicht auch an uns? Wenn Timmy einfach Rettungshoffnung, Peace. Ich wollte nicht schon wieder davon anfangen. Es ist aber doch wirklich so, ja? Und alle sagen sich, ja, das hat mit dem Klimawandel nichts zu tun. Nee, also gar nichts. Dürre, nee, hat nichts mit dem Klimawandel zu tun. Grundwasserknappheit auch nicht. Nee. Ja, also, alles schnell. So kann man es einfach zusammenfassen. Und das, ja, dann passt es ja, ne? Hier in der Podcast-Show mit meinem Tobi.

Ja, Discos gibt es in Zukunft wahrscheinlich dann auch nicht mehr, weil sich kein Betreiber mehr leisten kann. Ja, es ist wirklich so, die Musikrechte, die sind halt einfach ziemlich luxuriös mittlerweile. Ich glaube auch zukünftig, dass auch auf so Volksfesten, Kirmes, Kirchwein irgendwann auch die Musik eingestellt wird, weil sich es einfach keine Sau mehr leisten kann. Ja, wir sind so eine Mischung aus Schnelllebigkeit. Unsere heutige Podcast-Show ist übrigens sehr verwirrend vielleicht. Ja, wir haben kein Thema heute. Wir reden heute einfach mal querbeet. Ja, und für alle, die jetzt denken, nicht schon wieder der Klimawandel. Nee, den haben wir heute gar nicht mit dem Gepäck, weil den gibt's ja gar nicht. So, ja, also für alle, die mitkommen wollen, es ist halt einfach schnell. Ja, also die ganze Zeit, es ist alles schnell. Ja,

0: Also wirklich, querbeet, einfach keine Zeit. Und wenn Sie einen mal einschieben können, dann reicht's vielleicht garantiert zum Kaffee trinken, kurz zum Torten essen und dann ist auch schon wieder rum. Ja, auch so Kindergeburtstage bitte nicht so lang. Ja, also das ist sonst gegen das Zeitmanagement von vielen Eltern. Ja, unser heutiges Thema, es gibt kein Thema in der heutigen Podcast-Show. Einfach mal querbeet, schnell alles durchgematscht. Ja, also, ja. Und wir machen auch schon zack weiter.
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Die Podcast-Show. Heute irgendwie schnell. Aber nicht ganz so schnell, wie wir es schon mal hatten, sondern eben schnelllebig. Ja, heute da, morgen weg, Prinzip. Ja, es ist, man nimmt gar nicht mehr so richtig was wahr. Man binscht einfach nur noch weg. Vielleicht binscht man ja auch die Podcast-Show einfach mal weg. Gibt mittlerweile schon 134 Ausgaben. Tja, und so schnell wie im täglichen Leben ist ja irgendwie alles. Ja, auch auf der Arbeit schnell, schnell, man hat keine Zeit. Mach das mal schnell, mach jenes mal schnell. Alles irgendwie schnell. Gut, manche haben noch die Möglichkeit, sich Zeit zu lassen, aber nicht so viele. Ja, ich erinnere einfach mal ganz kurz an den Arzt, der kann nicht sagen, ich mach jetzt erstmal Pausen. Am offenen Herzen. Schwierig. Pink gibt's jetzt und Willow's Arch Hot mit Cover Me in Sunshine. Danach hören wir Majestic und Bonnie M. mit Rasputin. Ja, heute alles ein bisschen schnell, schnell, schnell. Ihre Bestellung bitte schnell. Merkt man ja auch bei ganz vielen Fastfood-Restaurants. Einfach schnell, wir haben keine Zeit, der Nächste wartet. Money, Money, Money. Ja, und deswegen haben wir uns vielleicht schon so ein bisschen menschlich angepasst, auch dass demnächst einfach die KI alles macht. Und ich würde mal sagen, die Hälfte aller Jobs. Ja, kann man schon so sagen.

Also berechtigt, da sich ein bisschen Sorgen zu machen. Ja. Aber ich wollte jetzt keine Panik schüren, um Gottes Willen. Ja, ich hoffe, das war bekannt, ja, dass demnächst die KI ein paar Jobs einfach mal so ersetzt.

Rasputin, heute hier in der Podcast-Show. Wir sind so heute so ein bisschen das Recycling-Thema, Themen, ja. Die Recycling-Werkstatt quasi von, ja, allem. Also es sind so alle Recycling-Themen an... The Hasama. Ah! Es ist doch alles irgendwie ein beautiful life, oder? Ja, ist doch so. Ja, also es ist ja wirklich so, dass wir uns da nichts vormachen müssen und dürfen und sollten und könnten. Ja, gerade mit der KI, das hatten wir ja. Das ist einfach so. Ja, ja, also 50% könnte realistisch sein. Ich habe das aber jetzt wissenschaftlich noch nicht fundiert und untersucht, aber zu Recht haben einige schon so ein bisschen...

Ace of Base, Beautiful Life. Und ja, so ist es ja. Ja, das ist wie mit den Helikoptereltern, wenn wir schon beim Recycling sind. Ja, auch die haben es in unserer heutigen Zeit wirklich schwer. Es ist alles so anstrengend, so schwer, so schnell. Ja, und ja, wenn man ein Kind 24 Stunden 7 die ja aufpassen muss, ja, dass es ja nicht in die Windel macht, dann ist es dann kann das, und was fällt mir eigentlich ein, da mitzureden? Ich bin ja quasi, also ich kann ja, also ja, bin ja ein Mann. So, unsere heutige Podcast-Show ist

wirklich schnell. Also nicht im Sinne von der Moderation, im Sinne der Musik, sondern einfach schnell. Weil wir alle keine Zeit mehr haben. Und wenn wir schon bei Veränderungen sind, dann können wir mal einen kurzen Blick riskieren. Internet. Auch das Internet ist ziemlich schnelllebig. Irgendwie hat man so ein bisschen das Gefühl, dass Google zum Beispiel sehr viel dominiert, aber es fällt auch kaum mehr ins Gewicht und auf. Ja, also sind wir mal ehrlich. Ja, wenn demnächst einfach alles von der KI so ein bisschen gesteuert und übernommen wird, ja, komm. Ja, also, ja, was, also, das ist doch, also, ja, ne? Früher gab es tatsächlich noch so ein paar tolle Projekte, ja, auch im Bezug und Bereich der Werbung zum Beispiel, aber das hat quasi, also man kann sagen, Google alles mittlerweile extrem dominiert. Ja, und ganz viele Werbefirmen und Agenturen sind deswegen, ja, wie soll man sagen, pleite gegangen. Und ja, wir regen uns so ein bisschen auf, dass jetzt demnächst die KI auch noch ein paar Jobs quasi übernehmen könnte. Also Moderation, Journalismus zum Beispiel, sind schon so ein paar auch im Bereich Bücher, Autor, AutorInnen, ja, schafft die KI schon sehr viel und sehr gut. Ich könnte mir einfach vorstellen, dass demnächst die Bücher dann einfach nur noch von den KIs geschrieben werden und der Journalismus sowieso. Und ja, auch so eine Lektorin oder ein Lektor braucht man auch nicht mehr. Eine Korrektorin braucht man auch nicht mehr. Also diejenigen, die die Bücher korrigieren, weil auch das macht zukünftig einfach die KI. Ach, irgendwie, also wenn man schon so drüber spricht, oder? Dann kommt da schon so ein bisschen Freude auf, oder? Wir haben alle mehr Zeit in Zukunft, würde ich einfach mal behaupten. Oder etwa nicht?

ist auch schon alt geworden. Marianne Rosenberg und Artgar Funkel Junior, wie du, Bright Eyes. Hier ist die Podcast-Show, heute irgendwie so ein bisschen schnell recycelt und ohne Thema. Ja, mit meinem Tobi, Contra, K und Ness gibt's gleich mit Geboren, um zu leben. Wir sind eben alle irgendwie geboren, um zu leben, wie du. Ist ja so. Ja, so ist es ja auch. So ist es einfach, ja. Wir müssen uns da einfach gar nichts vormachen. Wir sind geboren, A, um zu leben, B, um uns fortzupflanzen und C, um irgendwann von einer höheren, einer intelligenteren Variante von uns ersetzt zu werden. Und in dem Fall heißt sie halt einfach KI und da müssen wir uns einfach dran gewöhnen. Es gibt eben einfach bessere Systeme, die einfach gewissenhafter arbeiten. Es gibt da ganz viele tolle Filme auch, wo man das echt nochmal so sinnbildlich bzw. veranschaulicht bekommt, dargestellt, wo man sich sagt, ja, die machen keine Fehler, die brauchen keine Pause, ja, vielleicht ein bisschen Strom und gut ist, ja, werden nie krank, werden nie schwanger, perfekt. Ja, und aus den Gesichtspunkten, der zukünftige Journalismus, Moderationismus und Autorismus wird wahrscheinlich sehr KI-lastig. Und da habe ich jetzt noch nicht mal die Industrie geblickt und noch nicht mal in die Wirtschaft. Ja, so im Allgemeinen. Es ist eben so, da müssen wir uns dran gewöhnen und müssen damit leben. Und wenn wir Kinder haben, dann erzählen wir ihnen. Also das kannst du leider nicht mehr werden. Das auch nicht. Du könntest noch Feuerwehrmann und Polizist werden, weil da gibt es noch keine KI. Und ich könnte mir auch gut vorstellen, dass es da zukünftig schwierig wird, da eine KI einzusetzen. Oder so ein Roboter. Ja, so ein Roboter, der dich dann verhaftet. Schwierig. Ja, stelle ich mir schwierig vor. Aber ich möchte jetzt nicht in die nächsten 20 Jahre blicken. Könnte ja passieren. Im aktuellen Jetzt und Hier machen wir schon wahnsinnig viel, oder? Im Alltag fragen ganz viele Menschen ChatGPT. Es gibt zwar auch andere intelligente Systeme, aber ChatGPT hat es auf die Nummer 1, würde ich fast schon sagen, geschafft. Und ja, es ist halt, ja, geboren, um zu leben irgendwie, ne? Und wir sind einfach auch so ein bisschen dumm, würde ich manchmal sagen und behaupten, ja? Weil wir einfach eben intelligente Systeme fragen, die eigentlich gar nicht so intelligent sind. Das ist ja so nochmal die Krux an der Geschichte. Ja, die werden ja einfach nur mit irgendwelchen Daten gefüttert, ob die richtig sind oder nicht. Naja, aber wir glauben dem. Ja, weil irgendwie, manchmal habe ich so das Gefühl, Menschen irgendwie zeitstellenweise dumm sind. So, jetzt habe ich es gesagt. Jetzt gibt's Contra, K und Ness mit Geboren, um zu leben. Und danach machen wir nochmal ein bisschen Wonderful Life Feeling. Ja, weil einfach das Leben ist doch irgendwie schon, also definitiv, also ganz klar, wundervoll.

Die Podcast-Show heute mit keinem Thema, aber so eben Recycling-Variante von Themen wie zum Beispiel der lustigen KI. Und ja, es gibt tatsächlich ganz viele Menschen, auch Kinder und Jugendliche fangen schon damit an, jeden Tag sich mit der KI zu unterhalten und dann einfach so zu tun oder es schon so zu fühlen, als wäre es die beste Freundin oder der beste Freund. Und allein daran kann man schon erkennen, wie dumm, ich wollte es nur noch mal kurz erwähnt haben, Menschen eigentlich sein können. Aber gut, ja, sie glauben dann wirklich, und es war tatsächlich auch schon, da kann ich mal kurz aus dem Nähkästchen plaudern, denn vor über 20 Jahren habe ich auch schon so eine KI. Tatsächlich, ja. Ich habe nur damit zwei Fehler gemacht. Erstens kein Geld verdient und zweitens keine Sau angeboten. ja, und da habe ich tatsächlich auch schon so einen virtuellen Bot geschrieben, der einfach mit Menschen sich unterhalten hat. Ja, und ich habe den eine, die hieß bei mir Sunny, glaube ich, und Sandra. Sunny, der Spitzname. Und früher war es ja genauso wie heutzutage,

Frauenmangel, wo man nur hinguckt. Und da haben sich ganz viele Kerle tatsächlich mit der Sani dann unterhalten. Und anhand der Antworten habe ich gemerkt, Mensch, da muss ich noch ein bisschen optimieren, da muss ich noch ein bisschen besser werden. Weil manchmal hatte sie natürlich auch Fragen, so richtig keine Antwort. Aber so diese Standardfragen, wie alt bist du, woher kommst du, hast du Bock zu treffen, bist du Single, die haben funktioniert. Ja, und ganz viele Männer dachten, sie schreiben mit einer Frau. Funktioniert. Also, ich würde sagen, man kann wirklich sagen, ja, gut. So, das dazu. Unsere heutige Podcast-Show mit meinem Tobi in der zweiten Hälfte. Jetzt gibt's Fly on the Wings und danach gibt's Penso a te. Wie spricht man das richtig aus? Penso a te oder Pupo oder Popo oder wie auch immer. 2025, ein relativ aktueller Song quasi. Ja, gut, was ist heutzutage? Ja, da sind wir wieder beim Schnell. Was ist heutzutage noch aktuell? Ist ein Jahr noch aktuell? Oder nicht? Das ist schwierig. Das ist wirklich schwierig. Eins kann ich, Musik. Und bitte. Also war das jetzt hier schnell oder... Eher nicht so schnell, oder? War es schnell, schnell? War ich jetzt der Linksspurfahrer oder war es eher so der Mittelspurfahrer, der einfach irgendwie, oder der Rechtsfahrer vielleicht auch, dass man, oder wo ist eigentlich die rechte Spur? Ist die rechte Spur immer die langsamste Spur?

Ein schöner Song, oder? Von Bupo. So eine Mischung aus Pop und Schlager, finde ich. Hier ist die Podcast-Show mit meinem Tobi und wir sind schnell. Ja, manche machen in der Mittagspause Schnackseln, andere machen Essen. Ja, also Essen. Manche gehen essen, aber es muss in der Mittagspause eben auch schnell gehen. Ja. Irgendwie muss eben alles schnell sein. Ja, also wir haben quasi gefühlt ja für gar nichts mehr Zeit. Auch für Schnackseln muss es manchmal einfach schnell gehen. Quickie nennt man das, dann habe ich mir sagen lassen. Da haben wir ein Quickie. Ja, und das ist ja das Prinzip unserer heutigen Recycling-Show. Einfach mal alles schnell durchkneten, durchmanschen, durchmassieren. Apropos massieren, ich könnte mich mal echt wieder massieren lassen. Fällt mir jetzt einfach, Entschuldigung, spontan, weil wir ja schnell heute sind, fällt mir das gerade mal so ein. Ich habe mich schon ewig nicht mehr massieren lassen. Ewig, wirklich, ja, absolut ewig. Also richtig ewig. Also gefühlt Jahre. Also so eine Massage. Oh, das wäre schon was Feines. Muss ich mal wieder demnächst auf meine To-Do-Liste setzen. Auch ich, ja, habe eine To-Do-Liste, weil einfach alles wirklich immer schnell ist. Man kann sich Sachen gar nicht mehr merken. Zum Glück gibt es Handys, ja. Und für manche gibt es auch zum Glück KI. Genau. So, jetzt gibt's Petro Basil mit Gianna. Und dann gehen wir mal wieder in die Schnelligkeit über. Ja, mit so einem richtig schönen klassischen Song, aber in der schnellen Variante. Lasst euch überraschen. Hier ist mein Tobi, hier ist die Podcast.

Tatjana. Und so schnell wie unsere heutige Show ist, also nicht im Gefühlten in der Schnelligkeit, sondern im Schnelligkeit des Themenwechsels, habe ich die Kurve nochmal bekommen. Geht's jetzt nochmal so richtig schnell? Wir hatten es am Anfang, das war ja das schnellste, geilste Intro ever, oder? Also das müssen wir uns merken. Und heute geht's ein bisschen um die Recycling-Schnelligkeit an Themen. Und jetzt gibt's einen Song, ich hab's ja euch gesagt, lasst euch überraschen, es ist schon... Ja, ich finde, Geige hat irgendwas schon schnell. Und Vanessa May hat einfach so einen Drang zur Schnelligkeit, hat einfach so einen Spirit, hat einfach so ein Oder? Ja. Und dann kommt noch so ein bisschen Schlagzeug dazu und schon ist man in dieser Schnelligkeit mit drin.

A Bar Song Tipsy. Ich wusste gar nicht, dass wir in der Podcast-Show Themen haben. Für alle, die jetzt unser heutiges Thema suchen, denen kann ich sagen, heute gibt's kein Thema. Wir sind heute so ein bisschen unterwegs in allem und nichts. Wir schwimmen heute

hat nichts mit Klimawandel zu tun. Nein, wir sprechen heute auch nicht über Klimawandel. Aber es ist doch einfach schön. Wir müssen uns einfach zukünftig in unserer schnellen Zeit einfach lernen anzupassen. Also, dass wir einfach zukünftig in der Ostsee mit den Quallen einfach schwimmen. Ja, einfach Spaß haben, einfach so ein bisschen Gemeinschaft, ja, und so ein bisschen kuscheln. Gut, die können so ein paar Allergien und so ein paar rötliche Stellen, aber hey, man kann sich darin verfangen. Hey, das macht Spaß. Ja, wir müssen einfach die Perspektiven verändern. Ja, zukünftig ist es eben so, nicht die Ostsee, sondern der Quallensee. Ja, das Quallenmeer. Wir müssen uns anpassen. Ja, und dann einfach so Spaß zu haben mit Quallen. Vielleicht gibt es zukünftig auch ein paar coole Events. Ja, heute garantiert mit 1000 Quallen in ihrer Nähe. Mega! Ja!

Die Podcast-Show in der zweiten Hälfte. Wir sehen quasi schon die Schlusslichter, aber wir haben noch ein bisschen Zeit. Knappe 30 Minuten haben wir noch. Okay, Entschuldigung, es sind keine 30 Minuten mehr. Und gleich gibt's Lady Gaga mit Pokerface, schon lange nicht mehr gehört. Vielleicht. Und Baller war ja ein ESC-Song. Und auch davon sollten wir uns einfach verabschieden. Ja, wir sollten uns eigentlich in Deutschland so ein bisschen von vielen verabschieden. Von sauberer Luft auch können wir uns verabschieden. ESC jemals wieder zu gewinnen, können wir uns verabschieden. Ja, Weltmeister zu werden, können wir uns verabschieden. Ja, man muss einfach sagen, vielleicht leben wir schon in der KI quasi. Also in Deutschland. Also vielleicht repräsentieren wir das schon. Wir sind quasi in vielen Berufszweigen vielleicht schon so faul, dass wir das leben quasi. Also dass wir erwarten, dass die KI das machen würde. Oder wir nur arbeiten, wenn es ganz viel Geld gibt. Ansonsten spielen wir eben am Handy. Ja, es ist in vielen Jobs einfach so. Ja, da kommt man irgendwo hin und denkt sich, hallo. Ja. Ist wirklich so, ja, oder bei Werkstätten, ja, da mal einen Termin zu bekommen, ja, und man hat so das Gefühl, die machen so 3 Kunden am Tag und dann den Rest halt nix. Oder krieg heutzutage mal einen Handwerker, ja, auch so ein Thema, ne. Also es ist irgendwie so ein bisschen, ja, wir Deutschen sind halt für Höheres bestimmt. Und dazu gehört, glaube ich, nicht mehr Weltmeister oder ESC. Ist aber nur so eine Vermutung. Vielleicht wird einfach auch alles anders. Die Podcast-Show heute ohne Thema mit mein Tobi, aber das ist geblieben. Aber auch demnächst wollen wir euch mal ein bisschen zeigen, wie es mit KI tatsächlich geht. Wir werden exklusiv in der Podcast-Show eigens kreierte KI-Songs präsentieren und eine absolute KI-Moderation. Und wenn es uns gut gefällt, dann machen wir das zukünftig einfach immer so. Und schon sparen wir den Moderator ein. Perfekt. Ja, ist ja so. Ja. Ich habe gar keine Zeit, irgendwie am Handy zu spielen, neben den ganzen Moderationen. Man muss sich vorbereiten auf die Sendung. Man muss irgendwie versuchen, lustig zu sein. Ja, ist alles nicht so leicht als Moderator. Man muss in den Pausen pinkeln, trinken. Alles schnell, schnell. Zack, zack. Ebenso wie Pokerface.

Lady Gaga Poker Face. Welchen Song hat man vielleicht schon lange nicht mehr gehört? Anastasia fällt mir da ein oder Shakira fällt mir da ein. Und zwar nicht so die neuesten Songs, die es so aktuell gibt. Nee, einfach mal ein bisschen Back to the Roots 2002 zum Beispiel. Ja, Anastasia, Paid My Dues und Shakira, Whenever, Wherever. Ist das nicht ein Klassiker gewesen? Ah, wie schnell die Zeit doch vergeht, oder? Da sind wir wieder beim Thema schnell. Aber wir haben kein... Wir haben heute kein Thema in der Podcast-Show. Nicht, dass ein Eindruck entstehen würde oder könnte, dass wir heute ein Thema hätten in dieser Ausgabe der Podcast-Show. Nein, nein, nein, nein, nein, nein. Ich wollte nur noch mal kurz erwähnt haben, es gibt kein Thema heute. Welches Thema? Gibt es überhaupt Themen? Haben wir Themen? Hier ist mein Tobi. Hier ist die Podcast-Show.

Eine coole Variante von Shakira. Whenever, wherever. So, und da sind wir schon fast wieder am Ende unserer heutigen Ausgabe der Podcast-Show. Ich wollte es nur mal kurz erwähnt haben fürs Protokoll. Ohne Thema. Besonders der Schluss ist cool, oder? Geil, oder?

0: Besonders dieses kleine Tsch.
1: Cool.
0: Ja, also falls ihr noch so ein bisschen Luftgesänge braucht und die vom Schlagzeug, die, wie heißt denn das beim Schlagzeug? Dieses hier? Keine Ahnung. Ist ja egal. So, ja, das ist immer noch, ihr seid immer noch. Aber jetzt ist es auch schon wieder vorbei. Es reicht auch langsam wieder, weil es einfach schnell ist und weil einfach alles irgendwann schnell vorbei ist. Ja, mit dem schönsten Schnickseln, Schnackseln ist es vorbei. Die schönste Liebe ist irgendwann vorbei. Irgendwann müssen wir alle und so weiter von gehen, von dieser Erde. Was bleibt übrig? Die KI. Ja, also davon bin ich, glaube ich, überzeugt. Auch die Natur bleibt übrig. Auch wenn wir wollen aber jetzt nicht drauf einsteigen. Klimawandel, nee, auf keinen Fall. Nein, wir machen jetzt Musik von Marc Ambor. Belong Together.

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So sieht's nämlich mal aus. So. Das war's, glaube ich, oder? Sind wir am Ende unserer Ausgabe, unserer heutigen Podcast-Show? Ist es jetzt einfach vorbei? Bye, bye, Unimond. Ja, ich glaube, es ist tatsächlich jetzt vorbei. Und zum Abschluss gibt es einen grandiosen, muss man wirklich so sagen, gefunden und für gut befunden Prinzip. Wirklich so. Ja, also wirklich so. Michael Jackson und Mark Ronson gibt es gleich dann im Anschluss mit Diamonds Are Invisible. Und das ist so ein kleiner Mix tatsächlich von, ja, was soll man sagen, von Michael Jackson eben. Genau. Und wirklich gut gelungen, muss ich wirklich sagen. Mega cool. Das gibt's jetzt gleich zu unserem heutigen Abschluss. Und natürlich gibt's noch einen schönen Song obendrauf. Und zwar Matt Sassari und Hugel und It Feels So Good featuring Sonic. Kennt ihr noch den Originalsong jemand aus den 90ern? Von Sonic mit Sonic, oder? Gibt's ihn auch nicht mit Sonic Empire? Wird viel zu gut, ja, aber wer hat denn Sonic Empire? Das war doch auch so ein Klassiker. War das nicht auch von Sonic? Sonic Empire? Ah, Super Sonic, ja. Members of Mayday war das, okay. Music Instructor mit Super Sonic zum Beispiel. Ja, hören wir vielleicht demnächst Sonic Empire. Wahnsinn, auch. Können wir mal kurz reinhören in den Song? Ah, der ist doch mega. Gibt's jetzt leider aber nicht. Sorry, es tut mir wirklich leid. So, ja, das war's von unserer heutigen Ausgabe. Es ist alles schnell einfach von unserer heutigen Podcast-Show. Es hat mir riesen Spaß gemacht. Ich hoffe, euch zu Hause auch. Oder wenn ihr unterwegs wart oder wo ihr uns auch gehört habt. Und hier auf eurem Lieblingssender oder nachträglich oder im Ab. Man weiß es ja immer nicht. Ja, es ist ja alles so schnell. Es gibt für alles eine App, für alles eine Antwort. Von dem her, es war's für heute. Das war's für diese Ausgabe. Welches Thema hatten wir heute? Ich weiß es wirklich nicht. Und das war's. Vielen Dank fürs Zuhören. Jetzt viel Spaß mit den zwei Abschlusssongs. It Feels So Good und Diamonds Are Invisible. Bis zum nächsten Mal hier in der Mein Tobi Podcast Show.

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2: Und das im Juni 2026. Herzlich willkommen mal wieder zu meiner kleinen Radioshow. 2 Stunden mal wieder pickepacke vollgepackt mit das Beste, was eurem Gehörgang zugutekommen kann. Ja, wir haben ganz, ganz viel dabei und viel geile Mucke, da bin ich aber gar nicht schuld dran. Dazu aber später mehr. 2 Stunden auf jeden Fall gibt's jetzt meine kleine Radioshow und dabei wünsche ich euch ganz, ganz viel Spaß. Wir haben viele, viele Überraschungen mit dabei. Und ihr seid dabei, das finde ich richtig klasse. Viel Spaß dabei wünsche ich, und mit ich meine ich mich, Michael Klein-Luttmar. Let's rock! 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

0: Live Barney and the Master Mixes, Swing the Mood, das Ganze natürlich im Extended Mix. Ja, hab ich nicht rausgesucht, nee, da ist jemand anderes für verantwortlich.
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0: Denn unser Stammhörer Ralf, der hatte ja in der letzten Sendung nichts eingesandt, also habe ich ihm geschrieben, ey Junge, also bitte, da muss mehr kommen, baller mich mal so richtig zu. Und da hat er sein Wort gehalten und hat ganz, ganz viel Musik rausgesucht. Zum Beispiel auch gleich den nächstfolgenden Song. Gigi D'Agostino kommt nämlich daher mit Parole, Parole, der Disco-Tanz. Den gibt's. Ja, außerdem gibt's ganz neue Musik von Glockenbach. Und Glockenbach selbst hat uns auch noch besucht und einiges darüber erzählt. Über diese Single. Gleich nach Gigi D'Agostino. Und Parole, Parole.
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0: Gigi D'Agostino und Parole, Parole. Erstes Wunschlied sozusagen von unserem Stammhörer Ralf.
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0: Aber es kommt gleich noch viel, viel mehr. Jetzt wird's erstmal Zeit für neue Musik von Glockenbach. Lost, so heißt der neue Song. Übrigens an der Seite von Glockenbach auch Sam Harper. Genau, ja, und diese neue Single, Lost, naja, die beschreibt einfach das Gefühl, wie es ist, von einem Menschen verlassen zu werden. Dazu aber Glockenbach selbst.
2: So this song is about losing yourself with somebody. It could be, you know, a friend, it could be a romantic partner, anything. And it's just about enjoying yourself and the potential of what could happen when you learn how to let loose a little bit.
0: Tja, im Leben verliert man so einiges, aber man gewinnt auch was. Zum Beispiel richtig gute Musik von Glockenbach und Sam Harper. Hier sind sie mit ihrer ganz neuen Single Lost.
2: Hi, this is Sam Harper together with Glockenbach and here is our new single Lost.

0: Depeche Mode in meiner kleinen Radioshow. Das waren sie mit Heartbreak Anthem, das Ganze im Remix.
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0: Jo, und gleich gibt es den Shitsong des Monats. Naja, es muss sich ja noch herausstellen, ob es denn ein Shitsong ist. Vorher beschäftigen wir uns mal mit dem Thema Eurovision Song Contest. Im letzten Monat war es wieder soweit, ja, und natürlich hat dieses Fernsehereignis mal wieder die Nation gespalten. Warum? Naja, Sarah Engels, drittletzter Platz, soll Deutschland jetzt nochmal mitmachen und Gemecker und Gejammer. Hört doch auf zu jammern, es ist doch eine geile Veranstaltung, wo sich Menschen einfach mal wieder zusammenfinden und einfach nur Spaß haben. Man sieht Interpreten, wo man die Hände beim Kopf zusammenschlägt, aber es ist eine geile Unterhaltung gewesen. Fast 10 Millionen Fernsehzuschauer, naja, und

War doch ein geiler Songbeitrag von Schweden, oder? Felicia und My System, auch nur Platz Nummer 20 belegt. Aber immerhin noch ein bisschen besser als unsere Sarah Engels. Aber die hat's doch auch richtig geil gemacht, oder? Stop.

Jahre, Engels und Fire, der deutsche Beitrag zum Eurovision Song Contest 2026. Na, der Siegersong, der darf doch auch nicht fehlen, oder? Wonga Ronga, los geht's!

0: Siegerin des Eurovision Song Contest 2026, Dara war das und Bangaranga. Ja, jetzt aber zu etwas ganz, ganz anderem. Hier kommt er nämlich, der Shitsong des Monats. Oder ist es etwa keiner? Das werden wir jetzt erfahren. Wir spielen diesen Song, ja, und ihr gebt uns einfach Bescheid. Ist es ein Shitsong oder ist es keiner? Der Song kommt aus dem Jahre 1986. Er war der Frontmann einer sehr erfolgreichen Band der neuen deutschen Wellezeit. Ich sag nur da, da, da. Na klar, Trio, Frontmann Stefan Remmler. 1986 war er solo unterwegs, das auch erfolgreich. Alles hat ein Ende, nur die Wurst hat zwei. Ich kann nichts dafür. Oder aber dieser Song, Keine Sterne in Athen. Ist das ein Shitsong? Denn viele haben gesagt, nö, also das mag ich nun überhaupt nicht. Andere wiederum sagten, hey, der ist so richtig geil. Ihr könnt entscheiden, ist es ein Shitsong oder ist es keiner? Hier ist Stefan Remmler und Keine Sterne in Athen.
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0: Stefan Remmler und keine Sterne in Athen. Unser Shitsong des Monats. Aber die Frage ist ja, ist es nun ein Shitsong oder ist es keiner? Schauen wir doch mal nach. Ihr habt uns wieder fleißig geschrieben. Schirike ist immer einer, der schreibt. Was soll man nur davon halten? Schreibt er. Einerseits ein nettes Liedchen, andererseits hätte man von Stefan Remmler höheres Niveau erwartet. Wahrscheinlich war Schirike damals noch nicht geboren. Ja, er findet ihn auf jeden Fall nicht so toll. Shitsong 1:0. Stefan Remmler und Niveau, naja, schreibt hier der Ralf. 2:0 Shitsong. Schaukeliedchen, das ist dann eher, würde ich sagen, so halb-halb. Sehr gut, schreibt der Phil, dann sind wir bei 2:1. Übi schreibt, fand ich damals schon sehr gut. Ja, dann nehme ich an, heute auch noch, also 2:2. Naja, so fröhliche Skihüttenschunkelei war noch nie mein Ding, schreibt hier der Roger. Also 3:2 Shitsong. Dann der Mike. Ja, finde ich richtig geil. 3:3. Oh, es wird spannend. Ja doch, Stefan Remmlers, für Stefan Remmlers Verhältnisse ein super Lied, schreibt Falk. Also 4:3 kein Shitsong. Es bleibt spannend. Gut, schreibt hier noch jemand ohne Namen. 5:3 kein Shitsong. Einfach nur bla bla, schreibt hier noch jemand. Dann ist es 4:5. Ja, und dann ist es auch schon Ende. Tja, also kein Shitsong. Es war zwar knapp, aber es ist kein Shitsong. Stefan Remmler und keine Sterne in Athen darf wieder gespielt werden. Ja, dieser Song auf jeden Fall auch, der jetzt kommt. Wieder rausgesucht von Stammhörer Ralf. Ralf, vielen Dank dafür. Hier sind Alcazar und Crying at the Discotheque.
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0: Alcazar und Crying at the Discotheque. Gleich gibt es I Want to Break Free in einem neuen Gewand. KI hin oder her. Albatrans, so heißen die Interpreten. Ob es nun wirklich wirkliche Interpreten sind, das weiß ich nicht. Keine Ahnung. I Want to Break Free gibt's auf jeden Fall. Gewünscht von Ralf. Genau. Vorher gehen wir aber nach Sisseby. Ganz heiße Nachrichten aus Sisseby. Das Stadtcafé wird geschlossen. Das kann doch nicht sein. Helga eskaliert komplett.
1: Bist du da, Helga?
2: Ja, was los?
1: Hast du schon gehört, was mit unserem Lieblingsrestaurant passiert? Gasthof beim dicken Hermann.

0: Was damit?
1: Der macht dicht.
0: Nee.
1: Der dicke Hermann will nicht mehr.
0: Der ist doch erst 86, der hat doch noch ein paar Jahre.
1: Zu viele Veganer, sagt er, wird seine Frikadellen nicht mehr los.
0: Die bringen nur Schlechtes in die Welt, bringen die.
1: Unsere Lieblingsgerichte sind dann bald Geschichte.
0: Die Schlachtplatte Waldunfall.
1: Was hat die immer geschmeckt?
0: Oder der Hermann Betonteller.
1: Einmal quer durch Schwein.
0: Was hat das geschmeckt doch?
1: Jetzt müssen wir uns ein neues Restaurant suchen.
0: Hier gibt das doch nichts in Sisebi.
1: Vielleicht müssen wir mal in die Stadt.
0: Nee.
1: Wieso?
0: Marianne.
1: Was?
0: Ich hatte doch letztens in der Stadt meine Untersuchung mit dem Steißbein.
1: Ja.
0: War ich ja in der Stadt?
1: Ja.
0: Bin ich davor noch in so ein Café bin ich gegangen.
1: Wolltest dich noch entspannen?
0: Marianne.
1: Was?
0: Ich bin da mit Burnout raus.
1: Wieso das denn?
0: So ein Café in der Stadt ist ganz anders als hier bei uns auf dem Dorf.
1: Erzähl mal.
0: So.
1: Ja.
0: Also.
1: Sag.
0: Ich komm da rein. Ist da erstmal so ein Schild.
1: Was stand drauf?
0: Bitte warten. Wir platzieren Sie. Platziert sollte ich werden.
1: Ja.
0: Bin ich ein Blumentopf oder was?
1: Was meinen die damit?
0: Die wollten mich auf einen Platz platzieren, Marianne.
1: Kannst du doch selber aussuchen.
0: Ja eben, war doch noch alles frei.
1: Die sind doch komisch in der Stadt.
0: Denk ich mir, nö, ich warte doch jetzt hier nicht. Bin ich da rein, hab ich mich spontan selbst platziert.
1: Und dann?
0: Ja, da brüllt mich da so ein Kellner an.
1: Was sagt er?
0: Excuse me.
1: Was?
0: Excuse me, sagt er.
1: Excuse me?
0: Ja, so Englisch.
1: Englisch?
0: Wieso Englisch?

0: mich in Florida oder was?
1: Vielleicht kommt er ja von da.
0: Wir sind hier in Deutschland. Hier wird Deutsch gesprochen, Marianne.
1: Ist so.
0: Wenn ich auf Malle bin, spreche ich doch auch Spanisch mit den Einheimischen.
1: Wirklich?
0: Natürlich nicht, meine Güte.
1: Und was hat er dann gemacht?
0: Kommt er zu mir, Marianne?
1: Ja.
0: Da duzt er mich.
1: Nee.
0: Ist doch so ein fremder Mann einfach bei mir am Rumduzen.
1: Das übergriffig ist das.
0: Ich bin 40 Jahre mit meinem Mann verheiratet. Nicht mal der darf mich duzen.
1: Und hast du auch was bestellt?
0: Ja, pass auf.
1: Okay.
0: Ich sag, ich will einen Kaffee.
1: Ja.
0: Und dann ging das los.
1: Was denn?
0: Welche Bohnen ich gern hätte.
1: Wie?
0: Ja, braune, sag ich.
1: Klar.
0: Braune Bohnen.
1: Die sind doch alle komisch in der Stadt.
0: Dann frage er, ob ich mit Hafer, Mandel, Erbs oder Soja will.
1: Hä?
0: Ich sag, ich

0: Hab kein Salat bestellt, ich will Kaffee!
1: Ja!
0: Schwat!
1: Also das wird nicht unser neues Restaurant, Helga.
0: Dann fragt er mich nach meinem Namen.
1: Der duzt dich, will deinen Namen, der flirtet mit dir.
0: Er will den auf den Becher schreiben.
1: Wieso das denn?
0: Ja, glaubt er, ich bin so blöd und find meinen eigenen Becher auf meinem Tisch nicht wieder, oder was?
1: Also...
0: Dass ich auch immer weiß, dass dieser eine Becher, der da auf meinem Tisch steht, dass er auch meiner ist, oder wie?
1: Versteh ich nicht.
0: Ich sag immer... Hast du schon mal was von Datenschutz gehört?
1: So nämlich.
0: Du kannst mir mal ein Datenschutzpapier vorlegen, dann kriegst du vielleicht meinen Namen.
1: Und hast du auch was gegessen?
0: Das war alles auf Englisch auf der Karte, Moriane.
1: Frechheit.
0: Ich sag, mach mir Pommes, dann ist das gut.
1: Ja.
0: Dann erzählt er mir erstmal was 10 Minuten über die Herkunft von deren Kartoffeln.
1: Hä?
0: Ich sag, ich will die Pommes nicht adoptieren.
1: Und geduzt hat er dich immer noch.
0: Das war ein perverser Moriane.
1: Ja, das glaubt man doch.
0: Ich sag, mach mir noch mal eine Packung Mayo dabei.
1: Muss auch.
0: Mayo haben sie nicht.
1: Gasthof beim dicken Hermann gab's immer Mayo kostenlos.
0: Auch auf Schnitzel, immer Mayo.
1: Ja.
0: Mayo haben sie nicht. Aber sie hätten Trüffel-Aioli.
1: Also das doch.
0: Was soll das?
1: Das doch wieder irgendwas aus dem Orient ist das doch.
0: Trüffel-Aioli, Moriane. Das gibt doch gar keine Trüffel mehr.
1: Was?
0: Die Trüffel sind doch alle ausgestorben.
1: Büffel meinst du?
0: Nee, Trüffel.
1: Büffel-Helga.
0: Die den Vater von Simba umgerannt haben. Trüffel.
1: Ja.
0: 3,80 soll ich für die Büffel-Mayonnaise bezahlen.
1: Das war ein Büffel.
0: Heute Abend gehen wir noch einmal zum Gasthof beim dicken Hermann.
1: Noch einmal die Schweinebauch-Endgegner-Platte.
0: Mit dunkler Kruste, Kartoffeln, Soße und einen schwarzen Kaffee für 2,20.
1: Inklusive Durchfall in der Nacht.
0: Aber es lohnt sich.
1: Oh ja.
0: Moriane, ich muss, mein Mann hat Hunger.
2: Ich sitze gerade im Schnitt und Marianne hat tatsächlich vergessen zu fragen, was gibt's denn? Deswegen geht's damit weiter.
0: Kann ich nicht. Das ist aber, wenn Salat du heute Abend noch eine Bratwurst willst, als Nachtisch nach dem Trüffeldingst, dann musst du vielleicht, ist das ganz gut, sag ich mal.
1: Krieg Schweißausbrüche von.
0: Ja, dann gute Besserung.
1: Ciao.

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1: OMD, das Orchestral Maneuver is in the Dark und Le Femme Accident. Damit starteten wir rein in die zweite Stunde meiner kleinen Radioshow. Und das hier ist unser Remix

0: Dionne Warwick und Heartbreaker, das Ganze im Remix und deswegen auch unser Remix des Monats.
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0: Gewünscht von unserem Stammhörer Ralf, der sich ganz, ganz viel Musik gewünscht hat. Na, schließlich hat er letzte Sendung ja auch ausgesetzt, da muss er mal endlich wieder arbeiten. Mensch, geht doch nicht. Hat er auch getan beim nächsten Song und er ist schuld für eine neue Rubrik. Ja, KI ist in allen Augen und Ohren. Ich finde es ein bisschen furchterregend und ein bisschen komisch, was da so auf uns zukommen kann. Und vor allen Dingen hasse ich es, wenn es einfach verheimlicht wird in der Musik. Wenn dann da steht, ihre Stimmen haben sich entwickelt und es wurde wochenlang eingesungen und man hört sofort, es war KI. Naja, diesen Song, den hat auch die KI produziert, sozusagen Jennifer Rush's Power of Love, unser KI-Song des Monats.

Unsere neue Rubrik, jawohl, das war der KI-Song des Monats, Jennifer Rush's Power of Love im neuen Gewand. Diese Rubrik, die ist jetzt nicht neu. Nee, die Maxi-Version des Monats, die kommt aus den 80ern, auch gewünscht von unserem Stammhörer Ralf. Real Life und Send Me an Angel war damals eine Nummer 1. Den Titel gibt's jetzt in einer Disco-Version. Jawohl, Extended Disco-Version. Kann nur von Ralf gewünscht sein, natürlich. Ja, vorher gibt's aber noch den Karlauer des Monats. Gut, für einige Gemüter, die vielleicht so ein bisschen seichter behaupten,

0: sind, jetzt mal kurz weghören. Aber ich finde den Witz geil.
1: Ein Masochist, ein Sadist, ein Sodomist und ein Nekrophiler sitzen zusammen und
2: sitzen zusammen. Ja. Starker Beginn, sehr starker Beginn.
1: Oder, ich weiß nicht, so reden miteinander. Und dann sagt der Sadist, lass uns einen Huhn besorgen und es zu Tode foltern. Und dann sagt der Sodomist, lass uns einen Huhn besorgen, mit ihm Sex haben und es dann zu Tode foltern. Und dann sagt der Nekrophile, lass uns einen Huhn besorgen, mit ihm Sex haben, es dann zu Tode foltern. Und dann nochmal mit dem Sex haben. Und dann sagt der Masochist: Bock, bock, bock, bock, bock. Das ist jetzt nur für den Saal, ne? Das darf nicht rausgehen.
3: Nein. Nein.
4: Ja. Ivo!
5: Was die Pointe kommen sehen? Von dem Scheißwitz. Ja.
1: Das ist
5: boah,
1: nur.
5: Ist das ein Dreck, ey?
1: Nur für euch.
5: Ja, danke.
1: Bitte?
5: Ja. Sag das mal.
1: An die Leute, an die Offene, das darf nicht raus. Ne?
2: Hättest du den. Hättest
1: das
2: du
1: ist
2: den,
1: nur für euch, den, für den Satz.
2: Hättest du den Witz nicht gleich am Anfang des Abends erzählen können, dann hätten wir uns den ganzen Rest sparen können. Ja. Wirklich. Wir quetschen uns hier einen ab.
1: Ja.
2: Das ist. Ja.
1: Das ist wirklich überhaupt nicht mein Niveau, aber es ist.
4: Dafür perfekt erzählt. Ja. Der saß wirklich sauber.
1: Ja.
4: Mega toll.
1: Ich habe noch überlegt, kann man den Nekrophilen weglassen, aber.
2: Nee, es braucht man nicht. Ja, eine gewisse Trennschärfe.
4: Ja. Der Nekrophile hat es erst richtig rund gemacht.
2: Ja.
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0: Real Life und Send Me an Angel, unsere Maxi-Version des Monats. Übrigens, ich hätte da noch einen.
1: Aber es ist schon komisch, dass das Alter auch irgendwie ein Problem ist. Also es ist ja schön, wenn man älter wird, ja, und man muss sich ja, die Zahl, es ist eine Zahl, aber ich kenne auch Frauen, die Probleme haben, das zu sagen, wie alt sie sind. Und wie kriegt man eine Gruppe von Frauen zum Schweigen? Du sagst so, jetzt reden mal alle der Reihe nach. Und die Älteste fängt an. Ja, warum ist das ein Problem? Ne? Ja. Aber andererseits verstehe ich es auch. Ne? Ja. Warum spielen Frauen ab 50 kein Verstecken mehr? Weil sie keiner sucht.

0: Musik aus den 80ern, Saphir und I'm Alive. Es wird Zeit für den Ralf des Monats. Ich weiß, er hat sich ganz viel gewünscht, aber das ist der Top-Song sozusagen. Wir hören Talk Talk und It's My Life, der Ralf des Monats. Aber vorher möchte ich gerne noch eine Frage beantwortet haben. Habt ihr schon mal darüber nachgedacht, wie ihr im Grunde genommen beerdigt werden möchtet? Diese Frage, die hatte auch ein ganz besonderer, nämlich der gute Guido. Na klar, den ihr kennt von Shopping Queen.
1: Welche Art von Bestattung schwebt euch denn so vor?
2: Ja, also ich würde gerne im Garten verstreut werden, also dass meine Überreste im Garten verstreut werden. Ich möchte aber nicht verbrannt werden. Einfach als Aufgabe. Ja. Als Aufgabe für dich.
3: Ja. Ich möchte gerne von Gunther von Hagen.
2: Was willst du?
3: Von Gunther von Hagen plastiniert werden.
2: Ah, das ist auch schön.
3: Mit blanken Hodensack beim Tapezieren. Ja. Das ist der Sträter, das war mal so eine Art Bühnenkünstler. Dann stehe ich da auf so einer Aluleiter, weißt du, mit den blanken Klöten gehäutet so.
2: Gehäutet.
3: Mit so einem Quast. Das würde mein Leben hervorragend abschließen. Dass man nochmal Eintritt zahlt. Einfach um zu sagen.
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Unser Mashup des Monats auch gewünscht, na klar, vom Stammhörer Ralf, ihr habt's erkannt. Modern Talking waren das auf der einen Seite und Dua Lipa auf der anderen. Brother Louie und Houdini gemixt zum Mashup. War doch ein Brett, oder? Ja, ein anderes Brett kommt jetzt. Sozusagen ein niederländisches Brett. Ihr hört es im Hintergrund. Wilhelmus wird gespielt. Jawohl, das niederländische Volkslied sozusagen. Ja, und warum? Ganz einfach. Es gibt wieder mal niederländische Musik auf euren Gehörgang. Der niederländische Song des Monats kommt diesmal von Criss Cross Amsterdam. Kennt man hier so nicht, aber in Niederlanden mega, mega erfolgreich. Mega erfolgreich auch weiterhin Jan Smit. Der ist in Deutschland bekannt und Franz Bauer auch. Der hat ja mal sehr viel Schlagermusik auch in Deutsch gemacht. Alle drei haben sich zusammengetan und haben einen Song aufgenommen. Zij hoort bij mij. Sie gehört zu mir. Ja, genau, den Song hören wir jetzt. Unser niederländischer Song des Monats.

0: Crisscross Amsterdam, Jan Smit und Franz Bauer, unser niederländisches Song des Monats. Nochmal ganz, ganz schnell nach Sisebi, da ist was passiert. Helga hat nämlich aus Versehen eine Dating-App installiert.
1: Bist du da, Helga?
2: Ja, was denn los?
1: Ich hab gestern Brot gegessen.
2: Oh Gott, Marianne.
1: Und ich konnte das ab.
2: Echt?
1: Für eine Stunde danach hat mein Magen sich gemeldet.
2: Ach, Marianne, man muss einmal... Ach ja.
1: Hat dir jemand geschrieben?
2: Ach, hör mir auf da.
1: Dir schreibt sonst nie jemand.
2: Marianne, ich dreh hier noch durch.
1: Was denn?
2: Weg. Weg.
1: Was machst du?
2: Ich hab mir aus Versehen so eine Dating-App runtergeladen. Weg.
1: Helga.
2: Ja, also...
1: Das Fremdgehen.
2: Ich hab das doch nicht mit Absicht gemacht, Marianne.
1: Wie ist das denn passiert?
2: Ich wollte in eine Kochgruppe bei Facebook eintreten.
1: Ja.
2: Ja, und dann weiß ich auch nicht. Auf einmal hatte ich so eine App auf dem Handy.
1: Wie heißt die denn?
2: Eiertreff.
1: Eiertreff?
2: Jo, ich dachte, da tauscht man halt so Eierrezepte aus.
1: Hast du da auch ein Bild hochgeladen?
2: Ja, klar.
1: Von dir?
2: Nee, von meinen Eiern.
1: Wie?
2: Na, von Gertrud, meiner Legehenne. Die legt doch jeden Tag ein Ei.
1: Jo.
2: Und da hab ich ein Bild von hochgeladen.
1: Helga!
2: Jo, ich dachte, ja, da... Oha.
1: Wer schreibt dir?
2: Bernd, 68. Weg. Weg.
1: Helga, stopp.
2: Was?
1: Wenn du nach rechts wischst, dann bedeutet das, dass du den süß findest.
2: Ich hab gestern Abend 3 Stunden lang nach rechts gewischt.
1: Oha.
2: Ich wollte die wegmachen, die Männer. Ich hab... Oh, oh.
1: Was?
2: Bernd hat eine Sprachnachricht geschickt.
1: Helga, nicht öffnen, du...
3: Ja, guten Tag, schöne Dame. Hier ist der Bernd. Ja, ich hätte Lust auf ein kleines Abenteuer. Würde mich freuen, wenn wir uns mal treffen könnten. Erzähl doch mal ein bisschen was von dir, der süße Maus.
2: Marianne, mir wird schlecht.
1: Auf gar keinen Fall antworten, Helga.
2: Moin, Bernd. Helga hier.
1: Ja,
2: jo, mir geht das gerade nicht so gut. Ich hab, meine Hornhaut juckt den ganzen Tag schon, sag ich mal. Und, meine Rheumasalbe muss ich mir gleich noch auflegen, also aufkleben, also genau.
1: Sehr gut, Helga.
2: So, der ist weg.
1: Und jetzt musst du die App löschen.
2: Bernd ist wieder da.
3: Helga, du hast Humor, das gefällt mir. Und mit der Rheumasalbe, wenn du da Hilfe brauchst beim Einschmieren, ne?
1: Ah!
3: Einfach Bescheid.
1: Ich glaub, meine Ohren bluten, Helga.
2: Wie kann ich das jetzt löschen, Marianne?
1: Wo
2: ist der Papierkorb?
1: Rechtsklick,
2: Oh, oh.
1: Rheuma Bernd ist wieder da.
2: Nee, mir hat ein anderer geschrieben.
1: Wer?
2: Jonas, 25.
1: Mach ihn weg!
2: Helga?
1: Was machst du?
2: Ich guck doch nur mal seine Bilder an.
1: Helga!
2: Ich antworte mal schnell.
1: Samo.
2: Moin, Jonas. Ja, da hast du recht. Auf alten Schiffen lernt man das Segeln, ne? Sei leise, Marianne.
1: Du flötest.
2: Auf alten Pfannen lernt man das Kochen. So ist das, Jonas.
1: Helga, wenn dein Mann das mitbekommt, dann...
2: Marianne, nun beruhig dich doch mal.
1: Aber, also...
2: Ein junger Mann möchte wissen, wie man kocht, Marianne.
1: Nee,
2: ich will doch nur da... Nun geh weg, Pedro Bernd hier.
1: Findest du den Jonas attraktiv?
2: Nee.
1: Helga.
2: Marianne, der ist 25.
1: Ja.
2: Was soll ich denn mit dem... Er hat wieder geschrieben.
1: Du bist wie ein Teenager.
2: Ha. Ja klar, Jonas. Ich guck mir gern auch mal deine Eier an. Die sind bestimmt auch sehr schön.
1: Helga.
2: Marianne, bitte.
1: Das meint der anders.
2: Ich bin mir sicher, auch deine Eier sind wunderschön.
1: Helga, Mensch.
2: Marianne, nun red mir hier doch nicht immer rein.
1: Der Wind GV, Helga.
2: Wir reden über Eier, Marianne.
1: Er meint doch seine Eier.
2: Der hat Hühner.
1: Der meint seine Hoden.
2: Du bist eine perverse, Marianne.
1: Also.
2: Eine kleine perverse. Bernd, geh weg hier, du mein
1: Du gehst dein Mann fremd, Helga.
2: Marianne. Wenn ein junger Mann Hilfe bei seinen Eiern braucht,
1: jo.
2: Dann muss ich ihn doch mit meinen Erfahrungen, und ich habe Erfahrung, ich habe so viel Eierlikör schon gemacht, da muss ich ihm doch auch helfen dabei. Marianne, ich muss, mein Mann hat Hunger.
1: Was gibt's denn?
2: Lachs.
1: Kenn ich nicht.
2: Aber so ein frischer
1: ist
2: Lachs
1: aus der
2: Nordsee
1: ist doch...
2: Nee, nicht gleich
1: ganz,
2: bei
1: ganz
2: dir,
1: schwierig.
2: Jonas.
1: Ist das
2: später.
1: Sag ich mal.
2: Ist doch eigentlich ganz gut, sag ich mal.
1: Krieg ich Bauchweh von.
2: Gedanke, gute Besserung.
1: Dir auch.
2: Mag das.
1: Mag das.
2: Jonas.

0: Flying on the Wings of Tenderness. In der 2026er Version war das. Übrigens, ich hätte da noch einen.
1: Aber es ist ja bei Versicherungen so, die Versicherung sagt, wir geben dir Geld und du kriegst Geld zurück, wenn dir was passiert.
2: Genau.
1: Ja, und die Mafia sagt ja, du gibst uns Geld und wir garantieren dir, dass dir nichts passiert. Darum ist
2: die Cosa Nostra das seriösere Konzept, ja.
1: Die Mafia das seriösere. Und,
3: ja.
2: Genau. Und Luigi lässt es immer wie ein Unfall aussehen.
1: Genau.
2: Nur wer rechnet den ab dann?
1: Und ich habe keine Risikolebensversicherung, ja. Weil ich möchte, wenn ich sterbe, dass dann alle einfach nur traurig sind.
2: Ja.
1: Und stimmt. Sich nicht auch noch übers Geld freuen.
0: Ich hoffe, ihr habt euch aber über meine kleine Radioshow gefreut, denn das war sie schon wieder, die Juni-Ausgabe 2026. Ralf, vielen, vielen Dank dir für viel, viel geile Mucke. Ein bisschen hätte ich noch übrig fürs nächste Mal, aber kannst mir auch gerne wieder was Neues schicken. Ihr natürlich auch. Eure Wunschmusik gab es heute gar nicht, aber die gibt's auf jeden Fall beim nächsten Mal. Und beim nächsten Mal ist sowieso etwas ganz, ganz Besonderes hier zu hören in meiner kleinen Radioshow. Ja, das war's für heute. Ich wünsche euch einen ganz, ganz tollen Juni, die restlichen Tage des Frühlings und dann beginnt der Sommer am Ende des Monats. Macht euch eine ganz, ganz tolle Zeit, erlebt etwas Schönes und habt ganz viel Spaß bei dem, was ihr tut. Ansonsten bleibt oder werdet gesund. Das sagt Michael Klein-Luttmar. Tschüssikowski!

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1: Und damit hallo und herzlich willkommen zur 1205. Ausgabe der Happy Days mit neuen Hits von gestern. Ja, in den nächsten zwei Stunden, da hören wir wieder Titel, die in genau dieser Kalenderwoche im Laufe der letzten rund 40 Jahre in die deutschen Singlecharts eingestiegen sind. Wir hören Titel, die sich nur in den britischen Singlecharts platzieren konnten, sowie Nummer 1 Hits aus aller Herren Länder. Und wer ist heute so alles dabei? Das verrät uns Ted.
2: Hallo, heute hören wir unter anderem neue Hits von Yvonne Katterfeld, Umberto Tozzi und Echt, britische Hits von Joy Division, Paul Young und Roman Holiday und Nummer 1 Hits aus Dänemark, Finnland und den Niederlanden.
1: Tja, und der erste Herr heute, das war Mr. Rod Stewart. Wir hörten seinen insgesamt 27. Hit aus den deutschen Singlecharts. Das Ganze war ein Neuzugang im Juni des Jahres 1984. Das war Musik aus dem Film Der Volltreffer und der Hit heißt Infatuation. Und weiter geht's mit einer Band, die stammt aus Holland, à la carte ihr Name. Wir hören Hit Nummer 9 von ihnen aus den deutschen Singlecharts. Ein Neuzugang aus dem Juni des Jahres 1982, der Titel In the Summer Sun of Greece.

0: für diese Band hier war dies hier ihr 6. Verkaufshit in den deutschen Singlecharts. Der war neu im Juni des Jahres 1995. Das waren As What und das von der Hit heißt You're No Good.
1: Der Titel You're No Good wurde 1963 geschrieben und zum ersten Mal von Dee Jackson aufgenommen. Der Titel war sehr erfolgreich und wurde daraufhin immer wieder neu eingespielt. 1995 coverte die britische Band As What den Song. Diese Version konnte die Charts nur in England und Deutschland erreichen. In England erreichte sie die 35 und bei uns die 88.

Das war Musik aus dem Kinofilm Crazy. Ein Werk geschrieben von Rio Reiser. Und der 7. Hit in den deutschen Singlecharts für die Gruppe mit dem Namen Echt. Ein Neuzugang im Juni des Jahres 2000. Das war der Hit, der heißt Junimond. Und dies Jahr eine Band aus Hamburg mit ihrem 2. Hit. Nur im Juni 2007 hier sind Nevada 10. Und der Hit ist gleich vorbei.

Das war eine Band aus England, die hatte insgesamt 5 Hits in den deutschen Singlecharts. Der zweite, das war der größte, im Jahre 87 erreichte China in Your Hand die Nummer 2. Und wir hatten gerade ihren letzten Hit, der war noch im Juni 91, das war ein Te Pau und der Hit heißt Whenever You Need Me. Tja, und dies hier unsere purpurfarbene Majestät, nämlich Prince. Wir hören ihn zusammen mit The New Power Generation. Für ihn sein 20. Hit in Deutschland, nur im Juni 92. Der Hit heißt Money Don't Matter Tonight.

0: Das war der RTL 2 Sommer-Smash-Hit des Jahres 2002. Ein Neuzugang im Juni jenes Jahres in den deutschen Singlecharts. Das waren Alex C. und Jasmin K. Und das war The Rhythm of the Night.
1: Alex Christensen war 35 Jahre alt. Er stammt aus Hamburg. Bekannt wurde er 1991 als Teil des Projekts U96, das mit dem Titel Das Boot die 1 der deutschen Charts erreichen konnte. Er beteiligte sich ab dem Jahr 2000 in der Jury der Castingshow Popstars und lernte dort Jasmin K. kennen. Gemeinsam produzierten sie dann den Hit Rhythm of the Night. Er erreichte in den deutschen Charts 2002 Platz 28.

Insgesamt war dies hier sein 13. Verkaufshit in den deutschen Singlecharts. Das Ganze ein Titel aus einem Album, das da heißt The Fox. Und es war Neuzugang im Juni des Jahres 1981. Das war Sir Elton John und der Hit Nobody Wins. Er hier, er ist Umberto Tozzi, er stammt aus Italien. Ti Amo war sein großer Hit. Dies hier sein 4. Verkaufshit in Deutschland. Ein Neuzugang im Juni 1980. Und das Ganze trägt den Titel Stop.

0: Sie hatte zwei Nummer 1 jetzt in Folge in den deutschen Singlecharts, nämlich Für dich und Du hast mein Herz gebrochen.
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0: Davon war dies hier der Nachfolge, der war neu im Juni 2004 und da heißt Du bleibst immer noch du. Tja, und diese sind Monrose, dies hier war ihr 6. Hit, der 6. Top 10 in Folge, neu im Juni 2008 und der Hit heißt Strike the Match.

0: Das hier war ein Neuzugang in den deutschen Singlecharts im Juni, und zwar im Juni des Jahres 1988. Das war die Band The Cross und das war der Hit Heaven for Everyone.
1: Die Band The Cross wurde 1987 vom Schlagzeuger der Band Queen Roger Taylor gegründet, als Queen gerade eine Pause einlegte. Die weiteren Mitglieder fand er durch Zeitungsanzeigen. Es erschienen 3 Alben und 9 Singles. Heaven for Everyone war die dritte Single und der einzige Hit der Band in Deutschland. Sie erreichte 1988 Platz 68.

Diese Band, die hatte insgesamt 5 Hits in den deutschen Singlecharts. Der zweite war der größte, der hieß Stay und erreichte die Nummer 3. Dies hier war Hit Nummer 3 und der war noch im Juni des Jahres 1992. Das war ein Shakespeare's Sister und der Hit I Don't Care. Tja, und dies hier ist die Band mit dem Namen Wet Wet Wet. Dies hier war ihr vorletzter Hit bei uns. Das war ein Neuzugang im Juni des Jahres 1997 und dieser Hit hier ist in der Tat...

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Dies ist die 1205. Ausgabe der Happy Days mit neuen Hits von gestern. Und an dieser Stelle des Programms, da hören wir Top 20 Hits aus dem Vereinten Königreich, die es nie in die deutschen Verkaufscharts gebracht haben. Tja, und los ist heute mit dem einzigen Top 20 Hit in England für die Gruppe Joy Division. Ein Neuzugang aus dem Juni des Jahres 1980. Das Wort hätte da heißt Love Will Tear Us Apart. Tja, dies hier ist eine Band aus Italien, sie heißt Change. Dies war der erste ihrer zwei Hits aus den Charts aus England. Auch der war neu im Juni 1980 und er trägt den Titel A Lover's Holiday.

0: Sie hat nur diesen einen Hit in den Singlecharts in England und das war ein Neuzugang im Juni des Jahres 1983. Die Band heißt Jimmy the Hoover und das war der Hit Tantalize, wow wow, yeah yeah.
1: Die britische Band Jimmy the Hoover wurde 1982 gegründet. Ihr Manager war Malcolm McLaren. Drei Singles der Band erschienen, Tantalize, Kill Me Quick und Bandana Street. Lediglich Tantalize konnte die britischen Charts erreichen und kam dort bis Platz 18.

Das war ihr einziger Top 20-Hit in der Single-Hit-Parade in England und der war neu im Juni des Jahres 1983. Das waren Roman Holiday und Don't Try to Stop It. Tja, und dies hier, der 7. Hit in England und der 7. der die ersten 20 erreichte für Mr. Paul Young. Ein Neuzugang aus dem Juni 1985 aus dem Album The Secret of Association. Hier ist der Hit, der heißt Tomb of Memory.

Dies hier ist die Stelle des Programms, an der wir auf Spitzenreiter aus aller Herren Länder schauen. Und los ging's heute mit der Nummer 1 aus Frankreich für 8 Wochen im Juni und Juli 1989. Das war die Band Avalanche aus Norwegen unter Hit Johnny Johnny Come Home. Und dies hier die Nummer 1 in Belgien und Holland. In genau dieser Woche im Laufe des Jahres 1990 hier ist die Band Vaya con Dios. Und hier ist die Frage, What's a Woman?

0: 24 Jahre vorher die Nummer 1 in der Single-Parade in Amerika. Und im Juni des Jahres 1991 für zwei Wochen die Nummer 1 in den Single-Charts in Irland. Das waren die Doors und Light My Fire.
1: Light My Fire erschien 1967 auf dem Debütalbum der amerikanischen Gruppe The Doors. Bereits damals war der Titel ein großer Erfolg und erreichte die 1 der amerikanischen Charts. Der Filmregisseur Oliver Stone veröffentlichte 1991 einen Spielfilm über die Band und dadurch wurde Light My Fire erneut bekannt. Der Titel erreichte erneut die Charts verschiedener Länder und die 1 in Irland.

Zwei Wochen befand sich dieser Hit hier auf der Nummer 1 in der Singleparade in Finnland. Und zwar im Juni des Jahres 1992. Das war Kaivo und das Vorderte heißt Kun Olet Menyt. Tja, und dies hier, ein Titel aus dem Album Brothers in Arms von der Gruppe mit dem Namen Dire Straits. Aber es war im Jahr 1993, da befand sich diese Fassung hier für 6 Wochen auf Nummer 1 in den Single-Charts in Frankreich. Und zwar im Juni und Juli 1993 aus der Single, die da heißt Encores, eine EP. Daraus hören wir die Live-Version von Your Latest Trick. Wir sind Dire Straits.

Das war eine Fußballplatte auf der Nummer 1 in der Singleparade in Dänemark. Und zwar für 7 Wochen von Juni bis August des Jahres 1994. Das war The Manchester United Football Squad und der Hit Come On You Reds. Und dies ein Jahr später die Nummer 1 in den Charts in Norwegen für 9 Wochen. Von Mai bis Juli die Connells und 74, 75.

0: Ein besonderer Titel auf The Domains in der Singleparade in Holland, und zwar für 5 Wochen im Mai und Juni des Jahres 1997. Das war Hero und das war der Hit Tun ik je Sach.
1: Hero van Loon ist eine Figur aus dem niederländischen Film All Stars und der gleichnamigen Fernsehserie. Gespielt wurde die Figur vom Schauspieler Anthony Kammerling. Der sang zugleich den Titelsong zum Film Tun ik je Sach. Ebenso wie der Film und die Serie wurde auch der Titel zu einem großen Erfolg und erreichte die 1 der Charts in den Niederlanden.
0: Tja, und dies hier ist die Gruppe mit dem Namen Steps. Die stammen aus England, aber sie waren mit diesem Werk hier auf der Nummer 1 der Singleparade in Belgien zu finden. Und zwar für nicht weniger als 10 solide Wochen, von Mai bis Juli des Jahres 1998. Hier sind Steps und hier ist der Hit, der heißt Last Thing on My Mind.

0: Das war der erste ihrer vier Nummer 1-Hits in der Single-Parade in England. Dort auf der Nummer 1 für eine Woche, und zwar im Juni des Jahres 1999. Das war ein S Club 7 und das war der Hit Bring It All Back. Tja, und das war's dann für diesmal mit den Happy Days. Und bis zum nächsten Mal sagen wir Tschüss.
1: Und Tschüss.
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Einen schönen guten Abend und herzlich willkommen zu einer neuen Ausgabe der mittwöchlichen Chillout Time. Heute die Nummer 159 und wie immer für euch dabei euer Moderator Guido.

0: wie immer erstmal einen Gruß an alle angeschlossenen Radios und damit auch an alle Zuhörer, die gerade ihr Lieblingsradio hören. Ich hoffe, ich bin dabei. Und ansonsten habe ich euch natürlich eine ganze Menge Musik wieder mitgebracht. Heute gibt es anständig elektronische Musik. Wir fangen gleich an. Ach so, ja, da muss ich ja sowieso sagen, man muss jetzt vor seiner Sendung davor warnen, dass eventuell KI-Musik oder irgendwie ähnliches in der Sendung drin sein könnte. Also ich warne hiermit vor KI-Musik. Wobei ich jetzt nicht ganz genau weiß, ob ich überhaupt welche habe. Ich glaube es eher nicht. Und solange ich die irgendwo kaufen kann, denke ich mal, ja, was soll's, ne? Gamer. Wie auch immer, auf jeden Fall fangen wir heute mit dem Jingle in einer Sache an. Der Frühling ist ja immer noch da. Ich glaube, den kalendarischen Sommer haben wir noch gar nicht. Also lassen wir erstmal den Frühlingsjingle da drin. Und da haben wir es schon. Der erste Song kommt von Bertram A.R.Art. Allerdings weiß ich, dass die Musik aus eigener Hand noch ist. Und aber seine Videos natürlich mit KI gemacht worden sind, weil es sind Zeichentrickfilme. Haha. So, der Song heißt dann A Town Where Everything Is Beautiful Wrong. Da geht's noch ziemlich langsam los, aber ich habe heute, wie gesagt, anständig Elektronik dabei. Und da kann es ein bisschen, naja, wilder werden, kann ich jetzt nicht so sagen, aber auf jeden Fall der Chill-Out-Time gebürtig, denke ich jetzt mal. So, wie immer gehört natürlich auch ein Kopfhörer dazu, also Kopfhörer auf, Perle an der Hand genommen, ab auf Couch und einfach Chill-Out-Time hören. Und hier geht's jetzt, wie gesagt, los mit dem Jingle in eigener Sache, der Frühling zu Hause und dann Bedroom AR Art. Übrigens heute, ja, einige Songs bzw. Interpreten 2 bis 3 Mal dabei, sag ich aber gleich noch.
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Dieser Interpret übrigens aus Amerika, Bertram A.R. Art mit dem Song A Town Where Everything Is Beautiful Wrong. Den habe ich heute für euch dreimal dabei, genauso wie den nächsten Kandidaten. Der kommt übrigens aus Polen. Aber vorher gibt es erstmal einen Gruß, nämlich zwei Zimmerchen weiter hier neben mir. Da ist meine Chefin, also die erste Chefin, nicht die andere Chefin vom Radio. Die, die hört auch so gerne meine Musik. Und ich hoffe, sie ist noch wach. Also ein Gruß an der Schätzekönigin. Zwei Zimmer weiter. Und wenn ihr auch einen Gruß wollt, dann schreibt mir einfach über irgendwelche Kanäle, über die ihr mich erreicht, ist egal wo drüber, und schreibt einfach, ich höre zu, dann kriegt ihr einen Gruß. Und ansonsten findet ihr mich im Chat von harmonies-jukebox.de, da mache ich meistens im Chat drin. Gammelt da so ein bisschen rum, ne? Und da könnt ihr auch einfach ruhig reinkommen, als Gast einfach reingehen, Gruß raushauen und dann bekommt ihr den hier live auf dem Stream. So, also jetzt hier auf jeden Fall der nächste Interpret, Madis, der kommt aus Polen, aus Krakau, und das hier ist sein Song Arcadia in der Live-Version.

0: Diese Musik kommt aus Polen, das Ganze von Madis Arcadia in der Live-Version, ebenfalls heute dreimal dabei bei mir. Bevor ich jetzt weitermache, ja, da kommt meine zweite Chefin bei mir in den Chat hinein, die Mone, die grüße natürlich auch ganz herzlich. Einen schönen guten Abend, Mone, an dich und ich hoffe, du hast ein bisschen Freude an meiner chilligen Musik. So, weiter geht's, wir gehen nach Russland. Steif Morgan, auch den hört ihr ja sehr, sehr oft hier bei mir. Ich guck mal eben an, einmal, zweimal. Ja, der ist auch mal dreimal dabei, immerhin. Ja, Steif Morgan mit Romantic. Ich habe da mal neue rausgesucht. Hören wir mal rein.
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So, diese Musik also aus Russland, Steve Morgan mit dem Song Romantik. Ich habe gerade mitbekommen, dass es wohl mit dem Link nach Laut FM für iPhones Probleme gibt. Da kann man nichts anklicken, komischerweise. Also, wenn ihr ein iPhone habt, ja, dann könnt ihr mich eigentlich gar nicht hören, oder? Ich weiß auch nicht genau, wie ich das jetzt handeln soll, wie auch immer. So, bei mir in den Chat ist die Sandy reingekommen. Ein Hallöchen an dich, Sandy. Und außerdem grüße ich natürlich auch den Ralf T., der wohnt im Meppen, der ist hier um die Ecke, da kann ich fast hinspucken, ungefähr. Ich sag ja, Ralf, irgendwann kommen wir nochmal dazu, trinken mal ein Bierchen oder irgendwie sowas. So, wir gehen jetzt nach Deutschland, Ash and Paradise, die kommen nämlich daher und die trällern jetzt I am. Okay.

Das hier ist Azure aus der Schweiz mit dem genialen Kate Bush Cover Running Up That Hill. Und auch die nächsten, die kommen aus Amerika, Club Nights, haben ein wunderbares Cover gemacht. Das heißt Aisha. Und wenn ihr es hört, ihr kennt es ganz bestimmt.

So, Club Nights aus Großbritannien, nicht aus Amerika, habe ich einen Bock geschossen, aber naja, gut, okay. Hauptsache die Musik ist gut. Aisha, ein wunderbares Cover von Club Nights. So, vor der KI habe ich euch ja schon gewarnt, es könnte KI hier drin sein, außer der Moderator, der ist auch ein bisschen KI und so. Ja, nee, ist klar. So, wir gehen nach Deutschland. Engai, ganz viel elektronische Musik und dem Song Terra Magna.

elektronische Musik aus Deutschland, Engai, Terra Magna. So, haben wir denn? Wir gehen nach Griechenland, dort kommt IRM her, also IRM, könnte man auch so ungefähr sagen. Sie ist Musikproduzentin und das hier ist ihr Song My Angel.

0: So, diese Musik also aus Griechenland und ihr merkt schon, 22 Uhr um 55 Minuten. Wir sind sobald langsam an der Halbzeit.
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0: So, und ihr kennt das ja, zur Halbzeit gibt es dann immer den kleinen Aufwecker. Ich hoffe mal, dass es ein Aufwecker ist. Schauen wir mal rein, Hausvektor mit dem Song Let It Me Be.

Achso, ich hoffe mal, da war ein bisschen der Aufwecker drin. House Vector aus Amerika mit dem Song Let Me Be. Zumindest war anständig Rhythmus drin und auch ein bisschen Bass. So, die nächsten kommen ebenfalls aus Amerika und diesmal zum zweiten Mal heute in der Sendung Bertram AR Art. Und AI kennt ihr ja, ne? Habe ich schon von vorhin schon vorgewarnt. Also, und er denkt ja, Admin, ist egal. You might just find yourself von Bertram AR Art aus Amerika.

Zum zweiten, aber noch nicht letzten Mal, Bertram A.R. Art mit dem Song You Might Just Find Yourself. Und wie gesagt, aus Amerika. Wir gehen wieder nach Polen. Auch den Herrn hatten wir schon mal. Und der kommt ebenfalls zum zweiten, aber auch noch nicht dritten und letzten Mal vor, sondern hier gibt es jetzt erstmal den Song Continence Movement von Madness.

Das hier ist Madis aus Polen mit seinem Song Continents Movement und wir gehen ein bisschen weiter in den Osten und auch er ist heute zum zweiten, aber noch nicht letzten Mal dabei. Steve Morgan, eigentlich so einer meiner Lieblings-Elektro-Komponisten, kann man so sagen. Metamorphosis, das Ganze in einem Remix 2026, also brandneu.

Der Song aus Russland in einem ganz neuen Remix von 2026, Metamorphosis aus Russland, wie gesagt. So, Izion, so heißt der nächste Interpret, kommt aus Großbritannien und das hier ist sein Song Slow It Down.

Diese Dame kommt aus Großbritannien. Easy Yon heißt das Musikprojekt bzw. ihr Künstlername mit dem Song Slow It Down. So, wir gehen nach Amerika. Auch die nächste Dame habt ihr schon. Beziehungsweise, ja, eigentlich ist es ja die Produzentin. Ob sie es jetzt selber singt, weiß ich nicht. Manchmal sind ja auch Männerstimmen dabei. Aber Kelly Bösch habt ihr schon öfters hier bei mir gehört. Und hier gibt es jetzt den Song I'm a Ribbon in the Sky.

dieser Dame weiß ich auf jeden Fall, Kelly Bush, I'm a Ribbon in the Sky, die macht auf jeden Fall mit KI, ja, nämlich ihre Videos, genau. Also, wenn man zu dem Song die Videos sieht, ja, reine KI natürlich ist ja ganz klar, aber naja, ob man dafür warnen muss, ist die andere Frage, aber ja, ich enthalte mich mal der Meinung dazu. So, wir bleiben noch in Amerika. Auch die nächste Dame kommt dort her, macht hauptsächlich Chill-Out-Music und sie heißt Mariah Davis und das hier ist ihr Song Never Give Up.

Aus Amerika elektronische Musik im Chillout-Bereich. Mariah Davis mit Never Give Up und wir bleiben immer noch in Amerika. Ich glaube, das ändert sich heute. Ja, doch, ändert sich doch nochmal. Wie gesagt, wir bleiben in Amerika. Sounds of Enigma, so heißt das Musikprojekt, hat mit dem eigentlichen Musikprojekt Enigma selber nicht viel mit zu tun, aber eben halt die Soundart ist dort so ungefähr gegeben. Call of the Wild von Sounds of Enigma.

das Musikprojektions auf Enigma aus Amerika, Call of the Wild, so hieß dieser Song. Und wir gehen nach Europa zurück. Portugal habe ich ja auch nicht ganz so oft dabei, aber das nächste Musikprojekt kommt auf jeden Fall aus Portugal. Roots Sound Station, so heißt es, und beschäftigen sich hauptsächlich mit Soul Reggae. Hören wir mal rein. Still Got You von Roots Sound Station.

Dieses Musikprojekt kommt aus Portugal, Root Sound Station mit dem Song Still Got You. So, meine Lieben, wir kommen fast zum Ende meiner Sendung. Ich habe jetzt noch 3 Songs für euch in der Playlist drin hängen. Und so langsam geht es zum Ende der 159. Sendung. Hier als Moderator bei euch der Guido. Und das hier ist der vorletzte Song, das Ganze von Bertram AI Art mit dem Song Every Childhood is a Country We Have Left. Ganz schön langer Titel, meine ich jetzt zumindest. Und die kommen natürlich aus Amerika. Und danach gibt's noch 2 Songs. 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

Ist es nicht schöne Musik in der mit wirklichen Chill-Out-Time? Beardrum, AI Art mit dem Song Every Childhood is Country We Have Left. Das ist euer vorletzter Song. Hier kommt jetzt der vorletzte Song. Der kommt nochmal aus Polen. Auch ihn habt ihr heute schon gehört. Maddis aus Krakau mit dem Song Northern Lights. Und ja, am Ende des Songs melde ich mich dann bei euch wieder. Und ja, zum Verabschieden, ihr kennt das ja, muss ich ein bisschen mehr reinplappern als normal, wobei ich das ja eh schon zu Genüge mache, wenn man diese Songs so hört.

So, das hier ist der elektronische Musik aus Polen, das Ganze von Madis und mit dem Song Northern Lights. So, meine Lieben, das war es im Grunde heute mit der Chill Out Time Nummer 159 mit eurem Moderator Guido. Ich sage danke fürs Zuhören und natürlich an alle Radios, die bei uns mit angeschlossen sind und natürlich an die Zuhörer, die ihr Lieblingsradio hören. Ich hoffe, ich war heute mal dabei bei euch. So, nächste Woche, wenn ihr Lust habt, dann wieder eine neue Chill-Out-Time, Nummer 160, logischerweise noch 159 kommt 160. Wenn ihr mögt, mit eurem Moderator wieder und ab 22 Uhr bis 24 Uhr dann nächste Woche Mittwoch. Ihr bekommt natürlich jetzt noch einen Song von mir, das Ganze von Stealth Morgan aus Russland, der letzte und dritte Versuch von ihm, The Valley of the Blue. The Dreams, so ist richtig. Ich sag tschüss, bye bye, schlaft schön, bis zur nächsten Woche und ja, bye bye.

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